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2: Ich bin Laura Kühne, guten Morgen.
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2: Der Sonntagsblick wird nach fast 60 Jahren eingestellt. Die letzte Ausgabe erscheint Ende Jahr. Ab Anfang Januar bringt Rinje dafür jeweils am Samstag eine neue Ausgabe mit dem Namen Blick fürs Wochenende heraus. Bestehende Abonnentinnen und Abonnenten erhalten diese automatisch. Entlassungen soll es wegen der Umstellung laut dem Rinje Verlag keine geben. Der spanische Geheimdienst hat die Behörden offenbar vor der Ankunft zehntausender Migranten in der Nordafrika-Exklave Ceuta gewarnt. Das zeigen neu freigegebene Unterlagen. Bereits am 29. Juli informierte der Geheimdienst die Behörden über Aufrufe in sozialen Netzwerken, die Grenze zu überqueren. Einen Tag später setzte der große Andrang ein. Laut der spanischen Regierung kamen innerhalb von 2 Tagen bis zu 80.000 Menschen aus Marokko nach Ceuta. Nach der deutlichen CDU-Niederlage in Sachsen-Anhalt steigt der Druck auf Bundeskanzler Friedrich Merz. Ein Verbotsverfahren gegen die als gesichert rechtsextrem eingestufte AfD lehnt er aber weiterhin ab. Er bezweifle, dass ein solches Verfahren erfolgreich wäre. Stattdessen müsse sich die politische Mitte mit der AfD politisch auseinandersetzen und versuchen, deren Wählerinnen und Wähler zurückzugewinnen. Das US-Unternehmen Anthropic meldet einen weiteren Cybersicherheitsvorfall mit seinem KI-Modell Claude. Der Zwischenfall habe sich bereits im Januar ereignet, schreibt das Unternehmen. Betroffene seien informiert worden, weitere Details nennt Anthropic nicht. Es ist bereits der 4. bekannt gewordene Sicherheitsvorfall. Noch ist es ruhig auf der Strasse unterwegs um diese Zeit. Das heisst, aktuell habt ihr freie Fahrt, kommt gut und sicher ein Ziel. Um die 22 Grad herum sind heute möglich. Dazu gibt es eine schwache Brise und sonst vor allem Sonne. Nur ab und zu wechselt die, dann aber den Platz mit ein paar wenigen Wolken. Regen ist wirklich nur an sehr wenigen Orten möglich.
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3: So, starten wir auch schon wieder in einen neuen Tag rein. Schön, sind ihr mit uns unterwegs. Wir geben euch das, was ihr braucht. Ganz viel gute Laune und ganz viel gute Musik.
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3: Ich bin Laura Kühne, guten Morgen.
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3: Haushalte mit tiefen Einkommen stehen in der Schweiz finanziell zunehmend unter Druck. Das zeigt eine repräsentative Befragung des Vergleichsdienstes Comparis. 4 von 10 Haushalten mit einem Bruttoeinkommen von höchstens 4'000 Franken geht es nach eigener Einschätzung schlechter als vor einem Jahr. Besonders belasten die Krankenkassenprämien. Der Druck auf den deutschen Bundeskanzler Friedrich Merz steigt nach der Wahlniederlage der CDU im Bundesland Sachsen-Anhalt. Dennoch hält Merz nach wie vor nichts davon, die gesicherte rechtsextreme AfD zu verbieten. Er bleibe skeptisch, ob ein solches Verbotsverfahren erfolgreich sein könne. Priorität sollte aus seiner Sicht die politische Auseinandersetzung mit der AfD haben. Man müsse versuchen, die Wählerinnen und Wähler für die politische Mitte zurückzugewinnen, indem man ihnen ein überzeugendes politisches Angebot mache, das ihre Befürchtungen und ihre Vorbehalte ernst nehme. Der spanische Geheimdienst hat die Behörden offenbar vor der Ankunft zehntausender Migranten in der Nordafrika-Exklave Ceuta gewarnt. Das zeigen neu freigegebene Unterlagen. Bereits am 29. Juli informierte der Geheimdienst die Behörden über Aufrufe in sozialen Netzwerken, die Grenze zu überqueren. Einen Tag später setzte der große Andrang ein. Laut der spanischen Regierung kamen innerhalb von 2 Tagen bis zu 80.000 Menschen aus Marokko nach Ceuta. Noch ist es ruhig auf den Strassen unterwegs um diese Zeit. Das heisst, aktuell habt ihr freie Fahrt, kommt gut und sicher ein Ziel. Um die 22 Grad herum sind heute möglich. Dazu gibt es eine schwache Brise und sonst vor allem Sonne. Nur ab und zu wechselt die, dann aber den Platz mit ein paar wenigen Wolken. Regen ist wirklich nur an sehr wenigen Orten möglich.
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3: Und wir wünschen euch ganz einen guten Start in den Donnerstag. Schön, sind ihr da.
1: Jetzt mit

So, jetzt sind wir definitiv wach. Schönen guten Morgen hier bei Radio 24. Und für die, was doch lieber ein bisschen ruhiger angeht, haben wir jetzt Olivia Dean mit «Man I Need». Schönen guten Morgen miteinander.

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einfach immer wieder schön zum Hören. Der Remo Fuhrer mit Falling hier bei Radio 24. Und wir haben noch ganz viel mehr von dem, was uns gefällt, der guten Musik. Gerade jetzt. Alright! Alle Farben und Kiddo. Viel Spass und starte gut in den Donnerstag.

0: Wir wollen alle.
1: Wo ihr braucht, zum Start in den Donnerstag rein? Teddy Swims zum Beispiel. They say I
2: 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Dua Lipa ist mit am Start. Auch etwas, was wir ganz gerne wollen und sie wollen wir eh.
1: Lady Gaga mit ihrem Paparazzi. Das alles dann gerade als nächstes. Zuerst aber noch alles Wichtige, was wir wissen zum Start im Tag. Es ist 6 Uhr.
3: Ich bin der Nico Eichwald. Guten Morgen.
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3: Die Zürcher Stadtregierung muss ein Konzept für mehr betreute Taubenschläge ausarbeiten. Das Stadtparlament hat einen entsprechenden Vorstoß der Grünen knapp angenommen. Ziel ist, die Taubenpopulation mit Eiertausch tierfreundlich zu regulieren. Im Frühling hatte ein Video über eine städtische Taubentötung am Bahnhof Stadelhofen für große Empörung gesorgt. Der Grenzübergang zwischen Deutschland und der Schweiz in Rheinfelden war gestern bis in die Abendstunden hinein gesperrt. Grund war der Verdacht, dass in einem Fahrzeug Sprengstoff transportiert wurde. Die Polizei gab später Entwarnung, man habe nichts gefunden, teilt sie mit. Die beiden Männer, die im Auto waren, wurden festgenommen. Der Sonntagsblick erscheint nach fast 60 Jahren unter neuem Namen. Ab Anfang Januar erscheint jeden Samstag eine Wochenendausgabe mit dem Namen Blick fürs Wochenende. Man glaube an das Wochenende als einen der wertvollsten Medienmomente überhaupt, so der Ringier Verlag. Im Zusammenhang mit dem Ende des Sonntagsblicks soll es keine Entlassungen geben, hieß es weiter. Spanien hat geheime Unterlagen freigegeben, die zeigen, dass der spanische Geheimdienst vor der Ankunft von Migranten auf der Nordafrika-Exklave Ceuta warnte. Demnach informierte er Ende Juli sowohl die Regierungsvertretung in Ceuta als auch die Polizeieinheit Guardia Civil über die Aufrufe in sozialen Netzwerken. Einen Tag später kamen nach Regierungsangaben bis zu 80.000 Migranten von Marokko nach Ceuta. Tausende halten sich weiterhin in der spanischen Exklave auf.
1: Ein bisschen Morgenverkehr haben wir schon, und zwar stocken sie auf der A1 Richtung St. Gallen, ab dem Limmataler Kreuz bis zum Gubrist und zwischendurch auf Nord und dem Limmataler Kreuz. Dann haben wir noch schnell eine Meldung von der SBB. Dort ist im Moment der Bahnverkehr auf der Strecke Talwil bis Pfäffikerschweiz zwischen Wedischwil und Pfäffikerschweiz eingeschränkt. Das noch etwa bis am 7. Da müsst ihr noch auf diversen Strecken mit Ausfällen rechnen. Am besten schaut ihr schnell den Online-Fahrplan an. Gute Fahrt euch!
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1: In Donnerstagmorgen starten wir lokal mit nur ein paar Nebelfeldern. Nachher wird es aber eigentlich vor allem im Unterland recht sonnig. Richtung Alpen kann es noch ein bisschen mehr Wolken haben am Himmel, aber doch ein bisschen Sonne vorgüchseln. Temperaturen jetzt noch bei frischen um die 10 Grad. Am Nachmittag gibt es dann doch immerhin 20 Grad.
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0: 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Wir hoffen, alle von euch, die die Augen schon offen haben, sind gut in den Tag gestartet.
1: Schön, sind ihr mit uns unterwegs.
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0: alles ein bisschen gestresst so bei uns im Studio. Ich weiss gar nicht warum, Herr Hopfen, da geht es ein bisschen anders. Ich bin ganz entspannt, damit wir diesen Dunstig rein starten. Musikalisch sind wir auf jeden Fall Höhe, 10 bis 6.
1: Ja, aber jetzt der Houdini, der hier Dua Lipa gerade besungen hat, ich glaube, der ist schon mal bei mir daheim.
0: Ja, wieso bist du so gestresst?
1: Ja, weil jeden Morgen im Fall suche ich meinen Schlüssel mit dem Badge dran. Und ich komme ja ohne den Badge nicht in unser Radio rein. Ja. Also ich kann wie nicht los, wenn ich den nicht
0: habe. Vor allem bei uns, oder? Weil wir sind so früh einmal da. Also, da musst du auch noch Glück haben, dass jemand noch vorher da ist, um die Türen aufzumachen.
1: Ja. Und dann müsstest du dem noch irgendwie anleiten können. Wie auch immer, darum ist das wirklich ein Zeichen. Und das ist einmal mein morgendlicher Kampf. Und ich denke immer, wieso lege ich ihn nicht am Abend bereit? Aber irgendwie muss ich ihn gleich am Morgen wieder suchen.
0: Vielleicht liegt es auch ein bisschen am Wesen. Also bei uns ist es wirklich auch so, ich wollte jetzt keinen Namen nennen, aber bei uns daheim ist es so, dass zum Beispiel, wir haben so ein Schlüsselbrett, aber die Schlüssel, die, also meine schon.
1: Ja.
0: Ich wollte jetzt nicht keinen Namen nennen, oder? Aber vielleicht geht es euch daheim ja irgendwie gleich, oder? Also du suchst jeden Morgen im Badge.
1: Ja. Aber was sucht denn ihr jeden Morgen? Gibt es auch so Sachen, die ihr jeden Morgen irgendwie wieder suchen müsst?
0: Es gibt da zum Beispiel Sabrina aus Walliser, die hat uns schon Sprachnachricht geschickt an 0775 33 24 24. Die sucht auch etwas jeden Morgen.
2: Also ich suche am Morgen immer meinen ganzen Schmuck, weil den ziehe ich immer am Abend davon ab und dann liegt er halt irgendwie ein bisschen überall.
0: Ja, mein ganzer Schmuck ist mein Ehering.
1: Aber den findest du wenigstens.
0: Ja, den habe ich wirklich eigentlich immer dran, wenn ich irgendwie gespielt habe damit.
1: Ah, immerhin. Immerhin. Ja, wir wünschen euch ganz einen guten Start in den Donnerstag und hoffen, dass ihr alles findet, was ihr braucht für den Start in den Tag.

starten wir hier in Dunstig rein. Schön sind wir an der 24. Viertel ab 6 Uhr gewesen. Wir schauen gerade mal schnell über Grenzen ins Aargau, weil A1 Bern Richtung Zürich, dort hat es einen Unfall gegeben zwischen Aarau-Ost und Lenzburg. Darum Stau, die linke Spur ist blockiert. Unbedingt dort bitte ein Gas für die Rettungsfahrzeuge bilden. A1 Bern Richtung Zürich zwischen Aarau-Ost und Lenzburg. Dann noch der Morgenverkehr, sonst stocken tut es auf der A1 Richtung St. Gallen ab dem Limmentaler Kreuz und beim Westring zwischen Rudolf Nord und dem Limmentaler Kreuz. Wir starten mit noch so ein bisschen 10 Grad in den Tag. Am Nachmittag gibt es um die 20 Grad. Dazu an, vor allem im Unterland, wird es recht sonnig. Richtung Alpen kann es ein bisschen mehr Wolken haben heute.

0: Hey, voll geil, Robbie Williams. 2 Stunden voll durchgezogen, voll geil. Ich komme morgen wieder, habe 2 Tickets.
1: 20 Minuten nach der 6 bei Radio 24 und der Eli aus Zürich war am Robbie Williams Konzert und schier durchgedreht.
2: Und geht heute Abend einfach gerade nochmal. Ja, wie der Robbie Williams macht im Hallenstadion ja gerade ein Doppelkonzert und man kann sagen, es war wirklich ein grosses Highlight gewesen. Nicht nur für die Ohren, sondern eben auch fürs Auge, zum Beispiel für Dana.
3: Ich habe es so crazy gefunden und vor allem, ich bin ganz vorne gestanden und ich habe ihn ehrlich gesagt noch nie wirklich in echt angeschaut. Und ich habe jetzt einfach 2 Stunden Zeit gehabt, um ihn ein bisschen anzuschauen und das war Hammer.
1: Ja, aber nicht alle so genau angeschaut.
2: Nein, die einen haben auch gewisse Sachen wie so ganz grosse Highlights, die alle heute Morgen darüber reden, einfach mal schnell verpasst.
4: Ja, ich habe fast den hohen Hochzeitsantrag verpasst, hohen Sieg, Mann. Immer dann, wenn ich am Handy, wenn genau so lustiges Zeug passiert. Nein, wirklich so. Immer dann, so, wenn so die besten Szenen sind, ja. Bin ich am Handy, aber es war klar. Ja. Aber nein, also das sicher.
5: Ja, und die letzten Lieder.
4: Und die letzten 2 Lieder.
1: Die habe ich alle mitgesungen.
2: Also heute Morgen wird sie nicht mehr so viel reden.
1: Und nochmal im Hallenstadion. Heute nochmal, Entschuldigung.

0: Ed Sheeran, Overpass, Graffiti, ein riesen Song da bei Radio 24 und zum Glück haben wir noch ganz viele andere riesen Songs.
1: Need Your Love gehört da definitiv dazu von One Republic. Eieiei, da ist noch der Morgenstimme ein bisschen vorgekommen. Aber die Loreen haben wir auch noch am Start. Mit ihrem Tattoo. Und Achtung, den finde ich ja besonders gut.
0: Swerve, Bittersweet Symphony, gerade 24, all das und noch ganz viel mehr nach der halben 7.
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12: Ich bin der Nico Eichwald. Guten Morgen.
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12: Die Zürcher Stadtregierung muss ein Konzept für mehr betreute Taubenschläge ausarbeiten. Das Stadtparlament hat einen entsprechenden Vorstoß der Grünen knapp angenommen. Ziel ist, die Taubenpopulation mit Eiertausch tierfreundlich zu regulieren. Im Frühling hatte ein Video über eine städtische Taubentötung am Bahnhof Stadelhofen für große Empörung gesorgt. Der Grenzübergang Rheinfelden zwischen Deutschland und der Schweiz ist gestern während rund 7 Stunden gesperrt gewesen. Sprengstoffspürhunde hatten bei einem Auto angeschlagen. 2 deutsche Fahrzeuginsassen wurden vorläufig festgenommen, so die Polizei. Gefährliche Stoffe fanden die Einsatzkräfte aber nicht. Der Grenzübergang wurde am Abend wieder freigegeben. Der Sonntagsblick erscheint nach fast 60 Jahren unter neuem Namen. Ab Anfang Januar erscheint jeden Samstag eine Wochenendausgabe mit dem Namen Blick fürs Wochenende. Man glaube an das Wochenende als einen der wertvollsten Medienmomente überhaupt, so der Ringier Verlag. Im Zusammenhang mit dem Ende des Sonntagsblicks soll es keine Entlassungen geben, hieß es weiter. Spanien hat geheime Unterlagen freigegeben, die zeigen, dass der spanische Geheimdienst vor der Ankunft von Migranten auf der Nordafrika-Exklave Ceuta warnte. Demnach informierte er Ende Juli sowohl die Regierungsvertretung in Ceuta als auch die Polizeieinheit Guardia Civil über die Aufrufe in sozialen Netzwerken. Einen Tag später kamen nach Regierungsangaben bis zu 80.000 Migranten von Marokko nach Ceuta. Tausende halten sich weiterhin in der spanischen Exklave auf.
1: Wir schauen zuerst rasch auf die A1-Bahn Richtung Zürich. Zwischen Aarau-West und Lenzburg haben der Stau wegen einem Unfall. Die linke Spur ist dort blockiert, brauchen sicher etwa 20 Minuten länger. Und unbedingt bitte Gas für die Rettungsfahrzeuge machen. Dann stocken sie in Richtung St. Gallen auf die A1 ab Dietikon. Von St. Gallen Richtung Zürich ab dem Rastplatz Baltenswil. Beim Westring müsst ihr anstehen zwischen Udorf Nord und dem Limmataler Kreuz. Auf der Oberlandautobahn Richtung Brütisellen stocken sie ab Hegnau. Und auf der A4 Schaffhausen Richtung Winterthur müsst ihr anstehen ab Adliken. Gute Fahrt wünsche ich euch.
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1: Ein bisschen neblig kann es teils heute Morgen noch sein. Später gibt es aber recht viel Sonne, vor allem im Unterland. Richtung Alpen kann es doch ein paar mehr Wolken am Himmel haben, bei um die 20 Grad am Nachmittag.
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0: 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Hallo.
1: Starten gut in den Donnerstag.

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4: Ich kann leider nicht mehr laut reden.
2: Warum?
4: Weil wir spielen jetzt Versteckis.
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3: Wir verstecken uns auf jeden Fall dafür, dass ihr richtig viel Freude könnt haben während der ganzen Saison. Hopp, ZSC!

0: Bittersweet Symphony bei Radio 24. Viertel vor 7 ist es gewesen. Schön sind wir bei uns. Jetzt gibt's Update.
1: 20 Minuten länger brauchen wir auf der Eisbahn Richtung Zürich, Barawisch bis Lenzburg wegen einem Unfall. Bitte weiterhin dort den Rettungsgass für Rettungsfahrzeug machen. Dann haben wir stockenden Verkehr Richtung St. Gallen auf der Eis ab Spreitenbach und zwischen Zürich-Seebach und Zürich-Ost. Von St. Gallen Richtung Zürich klemmt es ab dem Rastplatz Baltenswil, beim Westering ab Urdorf Süd. Flughafenautobahn Richtung Zürich-Ost ab Glattbruck. Oberlandautobahn Richtung Brüttisel ab Hegnau. Dann Schaffhausen Richtung Winterthur, Münderast ab Kleinandelfingen und in die Stadt Zürich Richtung Wiedike. Wir haben heute ein bisschen Wolken und Nebel am Morgen. Am Nachmittag wird es vor allem im Unterland, aber eigentlich recht sonnig. Richtung Alpen kann es noch ein paar mehr Wolken am Himmel haben. Temperaturen jetzt bei um die 10 Grad, später dann bei um die 20 Grad. Guten Start in den Donnerstag.

0: Hast du auch schon geputzt?
1: Mal, ja, habe ich. Ich kann noch mal was überlegen.
0: Und jetzt auch schon geputzt?
1: Ja, nicht alle haben ja so mega flippige Morgenroutinen. Bei den einen hört man ja da, weiss auch nicht, was die alles für ein riesen Programm am Morgen einmal haben. Ich bin dort auch wirklich schlicht so wenig wie möglich. Genauso wie eigentlich die Ariana Grande. Die macht es auch eigentlich völlig unspektakulär.
0: Also
1: Zähneputzen, ein bisschen Hautpflege, fertig.
0: C'est ça?
1: Ja, c'est ça.
0: Ja,
1: langt.
0: Ja, gut. Das ist doch mal etwas Schönes zu hören, dass die Stars auch irgendwie ganz normal sein können.
1: Ja, es braucht nicht immer viel. Manchmal einfach mal ein bisschen wach werden, den Kaffee irgendwie finden, die Hose richtig anlegen und dann ist ja schon fast alles gelungen.

0: der ist einfach immer noch richtig gut. Tasha Austin geht so gut. Hoffentlich ja. Falls die Antwort noch nicht eine klare Meinung zur Ursache hat, dann bringt euch Radio 24 mit ganz viel Musik an den Punkt, wo es euch richtig gut geht. 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
0: Einen wunderschönen guten Donnerstagmorgen. Es ist 7 Uhr.
9: Ich bin der Nico Eichwald. Guten Morgen.
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9: Beim Detailhändler Aldi Swiss klagen Mitarbeitende über zunehmenden Arbeitsdruck. In einzelnen Filialen seien teilweise nur noch 2 Mitarbeitende pro Schicht im Einsatz, berichten die Tamedia-Zeitungen. Laut aktuellen und ehemaligen Filialleitenden wurde der Personaleinsatz gegenüber dem Vorjahr reduziert. Aldi weist den Vorwurf zurück, die Arbeitsbelastung absichtlich erhöht zu haben. Schichten mit 2 Personen seien in der Branche üblich. Die Zürcher Stadtregierung muss ein Konzept für mehr betreute Taubenschläge ausarbeiten. Das Stadtparlament hat einen entsprechenden Vorstoß der Grünen knapp angenommen. Ziel ist, die Taubenpopulation mit Eiertausch tierfreundlich zu regulieren. Im Frühling hatte ein Video über eine städtische Taubentötung am Bahnhof Stadelhofen für große Empörung gesorgt. Das Flugzeug des ukrainischen Präsidenten Volodymyr Zelensky ist auf dem Weg nach Oslo beinahe von einer Drohne getroffen worden. Dies hat der norwegische Ministerpräsident mitgeteilt. Zu dem Vorfall sei es gekommen, als Zelensky am frühen Dienstagabend von Moldau in die norwegische Hauptstadt reiste, um an den Trauerfeierlichkeiten des gestorbenen Königs Harald V. teilzunehmen. Die ukrainischen Behörden und Zelensky selbst äußerten sich bislang nicht zu dem Vorfall. Die Schweizer Medizintechnikindustrie ist in den letzten beiden Jahren weiter gewachsen. Nach Angaben von Branchenvertretern haben sich die Standortbedingungen aber spürbar verschlechtert. In den Jahren 2024 und 2025 ist der Umsatz der Branche um durchschnittlich 5,5% gewachsen. Dies zeigt eine Studie des Verbandes Swiss MedTech. Damit wachse die MedTech-Industrie etwa doppelt so schnell wie die Schweizer Gesamtwirtschaft.
11: Wir haben noch immer etwa 15 Minuten mehr Zeit, die wir brauchen auf der Eisbahn Richtung Zürich, ab Aarau West bis zu der Verzweigung Bierfeld, dass es dort einen Unfall gehabt hat. Dann Richtung St. Gallen müsst ihr anstehen ab Spreitenbach bis zum Gubrist und von Zürich-Seebach bis Zürich-Ost. Von St. Gallen Richtung Zürich stockt es ab dem Rastplatz Baltenswil. Beim Westring müsst ihr anstehen in beide Richtungen. Auf der Flughafenautobahn Richtung Zürich stockt es ab Glattbruck. Oberlandautobahn Richtung Brütisellen braucht ihr länger ab Hignau. Auf der A4 Schaffhausen Richtung Winterthur ab Kleihandelfingen. Und in die Stadt Zürich braucht ihr auch noch etwas länger Richtung Wiedeke. Stockt es dort ab Zürich Süd. Ich wünsche euch ganz eine gute Fahrt.
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11: Ein paar Nebelfelder kann sie jetzt am Morgen lokal noch haben. Später wird es aber im Unterland recht sonnig. Mit nur ein paar Quellwolken Richtung Alpen kann es ein bisschen mehr Bewölkung haben. Das Ganze bei Temperaturen von um die 20 Grad am Nachmittag.
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0: Es ist erst 7.04 und ich bin schon richtig warm gelaufen.
11: Das ist schön. Ich würde sagen, bei dieser guten Musik geht es euch bald so.

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0: Selbst ich bei Radio 24, guten Donnerstagmorgen. 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

0: The Script zusammen mit dem Will I Am Hall of Fame bei Radio 24. Und vielleicht habt ihr auch Lust, in die Hall of Fame vom Toast 24 zu kommen. Dann könnt ihr jetzt anrufen 0848 24 00 24. Wir spielen nämlich um einen Toaster. Drei Fragen müssen richtig beantworten. 16 ab der 7. Schön, sind ihr bei uns.
1: Achtung, aufpassen wegen Gegenständen auf der Fahrbahn, und zwar A1 Zürich Richtung St. Gallen zwischen dem Rastplatz Baltenswil und Efretiken könnte Sachen auf der Spur haben. Darum dort vorsichtig unterwegs sein. A1 Zürich Richtung St. Gallen zwischen dem Rastplatz Baltenswil und Efretiken. Sonst stocken und staut natürlich auf den üblichen Strecken, die ihr so kennt. Und wenn ihr aus dem Fenster schaut, seht ihr vielleicht an Teils noch ein bisschen Nebel. Die anderen sehen aber vielleicht auch schon ein bisschen Sonne. Das bleibt heute eigentlich so. Richtung Alpen kann es ein paar mehr Wolken haben, wieder im Unterland. Sonst aber eigentlich freundlich bei um die 20 Grad am Nachmittag.
0: Und Leitungen sind offen. 0848 24 00 24. Jetzt gibt es noch immer Besa und nachher spielen wir um den Tusch.

0: Band aus der Schweiz heisst Noemi Besa. Und der Song Hear Me. Radio 24. Guten Morgen, 20 ab 7.
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0: Der 12-jährige Noah aus Einsiedeln. Guten Morgen, Noah.
2: Guten Morgen.
0: Was willst du mal werden?
2: Astronaut.
0: Ja, das ist ein mega cooler Wunsch. Jetzt müsst ihr den Radio im Hintergrund ganz abstellen, sonst hören wir uns zehnfach und du hast keine Chance, dann die richtigen Antworten zu geben auf die Frage, weil du hörst mich dann auch nicht gut. Einfach den Radio hinten ausschalten. Gut, also los, wir haben einen Countdown, der ist so lang, wie er ist und du hast drei Fragen, die du richtig beantworten musst. Einmal darfst du einen Joke nehmen, dann darf ich für dich die richtige Antwort versuchen zu liefern. Alles klar?
2: Ja.
0: Also, viel Glück.
3: Was ist der Codename von James Bond? Also die Zahl, die er immer sagt.
2: 007.
3: Sehr gut. Welcher Schweizer Kanton ist flächenmässig am grössten?
2: Joker.
0: Zürich. Nein, ist nicht Zürich, was? Ist Bern.
3: Flächenmässig ist es Graubünden.
0: Nein, ja, nein. Logisch. Nein, Entschuldigung, Noah. Das hättest du aus dem Weltall besser erkannt als ich hier im Studio. Trotzdem danke, tschüss.
2: Ja, ich will bauen.
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0: Mit guter Laune starten wir in den Donnerstag rein. Und die gibt uns vor allem die viele gute Musik, die wir für euch parat haben. Vor allem ist ein bisschen dabei, dass ihr wirklich richtig gut in den Donnerstag reingehen könnt. Zum Beispiel auch den freue ich mich besonders drauf, dann gerade nach der 7:30.
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16: Es ist 7:30 Uhr. Guten Morgen bei Radio 24. Schön, sind Sie da.
17: Ich bin der Nico Eichwald. Guten Morgen.
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17: Beim Detailhändler Aldi Swiss klagen Mitarbeitende über zunehmenden Arbeitsdruck. In einzelnen Filialen seien teilweise nur noch 2 Mitarbeitende pro Schicht im Einsatz, berichten die Tamedia-Zeitungen. Laut aktuellen und ehemaligen Filialleitenden wurde der Personaleinsatz gegenüber dem Vorjahr reduziert. Aldi weist den Vorwurf zurück, die Arbeitsbelastung absichtlich erhöht zu haben. Schichten mit 2 Personen seien in der Branche üblich. Die Stadt Zürich soll die Bevölkerung künftig besser vor Hitze warnen. So will es das Stadtparlament. Es hat gestern Abend Ja gesagt zu einem entsprechenden Vorstoß der Grünen. Der Stadtrat soll unter anderem eine digitale Karte mit kühlen Zufluchtsorten wie Parks oder klimatisierten Gebäuden prüfen. Zudem sollen Hitzewarnungen in den städtischen SMS-Warndienst aufgenommen werden. Das Flugzeug des ukrainischen Präsidenten Volodymyr Zelensky ist auf dem Weg nach Oslo beinahe von einer Drohne getroffen worden. Dies hat der norwegische Ministerpräsident mitgeteilt. Zelensky ist am frühen Dienstagabend für die Trauerfeierlichkeiten des gestorbenen Königs Harald V. nach Norwegen gereist. Die Schweizer Medizintechnikindustrie ist in den letzten beiden Jahren weiter gewachsen. Nach Angaben von Branchenvertretern haben sich die Standortbedingungen aber spürbar verschlechtert. In den Jahren 2024 und 2025 ist der Umsatz der Branche um durchschnittlich 5,5% gewachsen. Dies zeigt eine Studie des Verbandes Swiss MedTech. Damit wachse die MedTech-Industrie etwa doppelt so schnell wie die Schweizer Gesamtwirtschaft.
0: Stockenden Verkehr haben wir auf der A1 Richtung St. Gallen ab Spreitenbach bis zum Gubrist und ab dem Rastplatz Büsisee bis Zürich-Ost. Von St. Gallen Richtung Zürich stockt es ab dem Rastplatz Baltenswil und in die Stadt Zürich rein braucht ihr länger Richtung Wiedeke beim Autobahnende Zürich-Süd. Westring klemmt es ebenfalls in beiden Richtungen, dann auf der Flughafenautobahn Richtung Zürich-Ost ab Glattbrück, Oberlandautobahn Richtung Brütisellen-Harzig ab Hegnau und dort müsst ihr auch ein bisschen Geduld mitbringen zwischen Tagelswangen und der Oberlandautobahn in Brütisellen, die es staut. Und auf Erschaffhausen Richtung Winterthur, dort stocken es noch ab Adliken. Ich wünsche euch eine gute Fahrt.
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0: Wir haben heute am Morgen an dem einen Ort vielleicht noch ein paar letzte Hochnebelfelder, nachher aber eigentlich schön sonnig im Flachland mit wenig Wolken. In so ein bisschen Richtung Alpen hat es dann doch ein bisschen mehr Bewölkung, bei um die 20 Grad am Nachmittag dazu noch eine leichte Brise.
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16: 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Einen guten Start in den Donnerstag.
0: Schön, sind wir mit uns unterwegs.
15: Yeah.

0: 22 Minuten vor der 8. Guten Morgen bei Radio 24. Es ist heute Morgen ein bisschen aufgeheizte Stimmung hier im Studio. Trilana hat irgendetwas hast du gehabt.
1: Ja, ich war einfach ein bisschen gestresst gewesen. Wie, ich muss sagen, eigentlich fast jeden Morgen, dass man das einfach noch ein bisschen mitbekommen, weil ich suche immer meinen Schlüssel mit dem Badge dran. Und bei uns im Radio kommt man ja wirklich nur mit dem Badge rein. Und um die Zeit, wo wir da sind, ist meistens noch niemand da. Also ich muss den haben. Darum bin ich einmal wie wild in meiner Wohnung am Rumsäckeln, um den zu suchen.
0: Dann weisst du einmal so, wenn ich nicht habe, dann muss ich warten, bis der Baumann im Studio ist.
1: Und das kann dauern.
0: Ja, vielleicht geht es so gleich. Vielleicht gibt es irgendetwas, wo ihr einfach die ganze Zeit suchen daheim, wie zum Beispiel meine Mutter früher wirklich jedes Mal brüllen. Obwohl sie auf dem Kopf war, ist der Klassiker oder der Schlüssel, wo im Schlüsselloch steckt. Alles möglich, da bei Radio 24. Unter anderem hat uns Marie aus Baden eine WhatsApp-Sprachnachricht geschickt mit Sachen, die sie immer suchen muss.
2: Also ich suche sicher jeden Morgen meine Kopfhörer und manchmal auch meine Jacke.
0: Und jetzt sind so uns natürlich Wunder, was suchen dir?
1: 079 533 24 24 dürft ihr uns gerne durchgeben, ob ihr auch am Morgen irgendetwas habt, das ihr immer suchen müsst. Kopfhörer finde ich ja schon auch ein Klassiker.
0: Ich muss am Morgen meistens meine Kinder suchen.
1: Ja.

0: Maniac, Michael Sembello. 14 Minuten noch, dann ist es 8. Schauen wir schnell auf die Straße und am Himmel.
1: Ja, es klemmt in alle Richtungen auf der A1, dann auch in die Stadt Zürich Richtung Wiedecke, beim Westring in beide Richtungen, Flughafenautobahn ab Glattbruck, Oberlandautobahn Richtung Brüttisellen ab Hignau und A4 Richtung Winterthur ab Adligen. Wir haben Sonnenschein jetzt schon an den meisten Orten, vielleicht noch teils Hochnebelfelder noch immer rumliegen, später aber eigentlich auch recht sonnig Richtung Alpen, ein paar mehr Wolken bei um die 20 Grad heute Nachmittag.

0: Martin Garrix mit dem Ed Sheeran. This heart is bleeding, but I love this feeling. 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Bei Radio 24, 11 Minuten vor der 8. Schön sind wir da. Da, wo musikalische Highlights rausgepickt werden für euch. Zum Beispiel gestern, aber eben auch heute Abend.
1: Genau, der Robbie Williams, nämlich ja ein grosser Musiker, schon Legende kann man eigentlich schon fast sagen, ist im Hallenstadion zu Gast hier in Zürich und hat gestern so richtig eingeheizt und eine grosse Freude bereitet.
0: Ganz, ganz fest grosse Freude, hat natürlich auch seine ganz grossen Hits gespielt von früher noch. Und Zuschauerinnen und Zuschauer im Hallenstadion sind durchgedreht. Nicht nur wegen ihm, sondern auch wegen etwas anderem, wie uns Christina aus Regensdorf erzählt hat nach dem Konzert.
2: Ja, ich habe fast den hohen Hochzeitsantrag verpasst, ich meine, immer dann, wenn ich am Handy, wenn genau so lustiges Zeug passiert. Nein, wirklich. So, immer dann, so, wenn so die besten Szenen sind, ja, bin ich am Handy. Aber es war klar. Ja. Aber nein, also das sicher.
3: Ja, und die letzten Lieder.
2: Und die letzten zwei Lieder.
0: Die haben mitgesungen!
1: Und jetzt kommen wir wahrscheinlich nicht mehr. Aber ich hoffe, die heute Abend noch gehen, die haben noch ein bisschen Stimme zum Mitsingen.
0: Hoffe ich auch!

0: Morgen, wunderschönen guten Donnerstagmorgen.
1: Wir haben für euch das, was ihr braucht, um diesen Tag so richtig fest zu geniessen. Ganz viel Motivationsmusik für euch bereit. Dann läuft so ein Donnerstag wie geschmiert, oder?
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1: Einen guten Donnerstagmorgen miteinander. Das ist Radio 24. Es ist 8 Uhr.
8: Ich bin der Nico Eichwald. Guten Morgen.
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8: Eine Mehrheit der Schweizer Stimmbevölkerung zweifelt an der Handlungsfähigkeit der Politik des Landes. Dies zeigt eine repräsentative Umfrage, wie die Schweizerische Gemeinnützige Gesellschaft mitteilt. Gleichzeitig spricht sich die Bevölkerung für eine engere internationale Zusammenarbeit und für mehr staatliche Investitionen aus. Weniger als ein Drittel der Befragten hält die Schweizer Politik für fähig, in angemessenem Tempo auf globale Krisen zu reagieren. Im Inland sehen die Befragten die größten Herausforderungen bei den Gesundheitskosten, der Zuwanderung und den Wohnkosten. Die Stadt Zürich soll die Bevölkerung künftig besser vor Hitze warnen, so will es das Stadtparlament. Es hat gestern Abend Ja gesagt zu einem entsprechenden Vorstoß der Grünen. Der Stadtrat soll unter anderem eine digitale Karte mit kühlen Zufluchtsorten wie Parks oder klimatisierten Gebäuden prüfen. Zudem sollen Hitzewarnungen in den städtischen SMS-Warndienst aufgenommen werden. Der frühere SP-Nationalrat Pierre-Alain Friede hat den Verantwortlichen im VBS bewusste Falschaussagen beim F-35-Kauf vorgeworfen. Er sei überzeugt, dass damit die Beschaffung des Kampfjets hätte durchgesetzt werden sollen, schreiben die Tamedia-Zeitungen. Zudem vermutete er, dass eine kleine Gruppe bei Arma Swiss die Beurteilungskriterien gezielt auf einen Sieg der F-35 ausgerichtet habe. Eindeutige Beweise dafür habe er allerdings nicht. Er fordere nun eine parlamentarische Untersuchungskommission zur Beschaffung.
1: Stockentutzen auf der Eis Richtung St. Gallen, ab Spreitenbach bis zum Gubrist und vom Rastplatz Bisisee bis Zürich Ost. Dann von St. Gallen Richtung Zürich ab dem Rastplatz Baltenswil. In die Stadt Zürich braucht ihr länger beim Autobahnende Richtung Wiedeke und auch in Richtung Letten. Dann Westring klemmt es noch in beide Richtungen. Auf der Flughafenautobahn Richtung Zürich ab Kloten Nord. Und auf der Oberlandautobahn müsst ihr anstehen Richtung Brüttisel ab Hegnau. Und in Richtung Reichenburg zwischen Diona und Eschenbach habt ihr in beide Richtungen Stau. Wünsche euch gute Fahrt.
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1: Bei der einen scheint vielleicht schon die Sonne, bei der anderen hat es vielleicht noch ein paar Hochnebelfelder, später aber eigentlich überall ein bisschen sonnig. In Richtung Alpen kann es ein bisschen mehr Wolken am Himmel haben, wieder im Unterland, das Ganze bei um die 20 Grad und dazu ein bisschen.
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0: 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So starten wir gerne in den Unstieg.
1: Schön, sind wir mit uns unterwegs.
2: Am meisten Musik für

0: ganz verrückt, was musikalisch abgeht im Jahr 2026, 8 Minuten ab 8 bei Radio 24. Ein Hit nach dem anderen haut sie aus und immer wieder hat man das Gefühl, ja, noch besser geht's nicht. Und trotzdem schafft sie es immer wieder. Taylor Swift.
1: Ja, mit dem aktuellen Hit, der ja überall bei uns durch die Decke geht. Und den kann man ja mal so in den Schnelltest am Morgen machen. Wenn ihr den Namen Elizabeth Taylor hört, denkt ihr an was? Hollywood-Legende oder doch eben Taylor Swift-Song? Und da kommt es natürlich dann ganz darauf an, was für ein Alter das man hat. Also wenn man jetzt zuerst an die Schauspielerin denkt, ist man wahrscheinlich 45.
0: Darum habe ich nicht an die Schauspielerin gedacht. Taylor Swift für euch.

Hallo, an dem Donnerstagmorgen, Viertel ab 8, das ist schon die 24. Wir schauen rasch auf die Strasse. Da ist immer noch einiges los. Auf der A1 stockt es noch Richtung St. Gallen ab Spreitenbach und ab dem Rastplatz Bisisee, Richtung Zürich ab dem Rastplatz Baltenswil. In die Stadt Zürich brauchen wir länger Richtung Wierig und Richtung Letten. Beim Westring in beide Richtungen. Flughafenautobahn Richtung Zürich ab Kloten Nord. Auf der Oberlandautobahn Richtung Brüttisellen ab Hegnau. Und im Bezirk Horgen, dort klemmt es noch zwischen Kilchberg und der Mittige in Zürich, wo wir länger brauchen. Wir haben ein paar Hochnabelfelder am Himmel, Richtung Alpen können die Bulken allgemein den Tag durch ein bisschen am Himmel bleiben. Im Unterland wird es aber recht sonnig bei um die 20 Grad und dazu ein bisschen.

0: Radio 24, 18 Minuten ab der 8. Wir sind relaxed. Wir kennen wir nicht. Hier heißen im Büro, im Auto. Sicher auch voll relaxed. Ausser.
1: Man sucht wie jeden Morgen den Schlüssel oder den Badge oder was weiß ich. Ich bin ja so ein Kandidat, muss ich ganz ehrlich sagen. Ich suche fast jeden Morgen meinen Schlüssel mit dem Badge dran, dass ich überhaupt in das Radiostudio reinkomme. Darum habe ich einmal ein bisschen Stress am Morgen.
0: Wo ist er, Rammel?
1: Auf dem Tisch, wirklich? Mal dort. Ich habe schon das Gefühl, ich lege ihn immer an den gleichen Ort an, aber mache ich anscheinend nicht.
0: Ja, aber mein Mann verleiht ihn nachher immer.
1: Ja, es ist ganz sicher mein Mann. Nein. Meine Kinder sind schuld.
0: Ja, also es geht nicht nur dir, sorry Lara, es geht ganz vielen Leuten so, unter anderem Oskar, der uns eine WhatsApp-Sprachnachricht geschickt hat.
2: Ich suche

0: Manchmal mein Nattel. Gott sei Dank wohnt in dem gleichen Haus meine Mutter. Kann ich erst zu ihr gehen und sagen, Leute mir rasch an.
1: Und bei der Marion, bei der geht auch oft etwas verloren, was ich nachher suchen muss.
2: Also ich bin einmal auf der Suche nach der Motivation von meinen Kindern zum Vorwärtsmachen am Morgen. Weil die zwei können einmal unglaublich gänkeln und irgendwann nervt es einmal sehr.

0: Ray Dalton.
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2: Mit richtig gutem Sound machen wir gerade weiter an dem Donnerstag. Tiffany Harris haben wir zum Beispiel für euch.
0: Wir haben den Nico Santos mit dem Fastboy und der, den ich abfeiere von der nächsten halben Stunde und ihr wahrscheinlich auch.
2: Oasis, Don't Look Back in Anger, gibt's für euch dann gerade nach der halben Neun.
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0: Einen wunderschönen guten Donnerstagmorgen wünschen wir. Es ist 8:30 Uhr. Das ist Radio 24.
18: Ich bin der Nico Eichwald. Guten Morgen.
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20: Eine Mehrheit der Schweizer Stimmbevölkerung zweifelt an der Handlungsfähigkeit der Politik des Landes. Dies zeigt eine repräsentative Umfrage, wie die Schweizerische Gemeinnützige Gesellschaft mitteilt. Gleichzeitig spricht sich die Bevölkerung für eine engere internationale Zusammenarbeit und für mehr staatliche Investitionen aus. Weniger als ein Drittel der Befragten hält die Schweizer Politik für fähig, in angemessenem Tempo auf globale Krisen zu reagieren. Im Inland sehen die Befragten die größten Herausforderungen bei den Gesundheitskosten, der Zuwanderung und den Wohnkosten. Die Stadt Zürich soll die Bevölkerung künftig besser vor Hitze warnen, so will es das Stadtparlament. Es hat gestern Abend Ja gesagt zu einem entsprechenden Vorstoß der Grünen. Der Stadtrat soll unter anderem eine digitale Karte mit kühlen Zufluchtsorten wie Parks oder klimatisierten Gebäuden prüfen. Zudem sollen Hitzewarnungen in den städtischen SMS-Warndienst aufgenommen werden. Der frühere SP-Nationalrat Pierre-Alain Friede hat den Verantwortlichen im VBS bewusste Falschaussagen beim F-35-Kauf vorgeworfen. Er sei überzeugt, dass damit die Beschaffung des Kampfjets hätte durchgesetzt werden sollen, schreiben die Tamedia-Zeitungen. Zudem vermutete er, dass eine kleine Gruppe bei Arma Swiss die Beurteilungskriterien gezielt auf einen Sieg der F-35 ausgerichtet habe. Eindeutige Beweise dafür habe er allerdings nicht. Er fordere nun eine Parlamentarische Untersuchungskommission zur Beschaffung.
2: Ihr habt noch stockenden Verkehr auf der A1 Richtung St. Gallen, ab Dietikon bis zum Guberist und ab dem Rastplatz Büsisee bis Zürich-Ost. Von St. Gallen Richtung Zürich stocken es am Rastplatz Baltenswil. In die Stadt Zürich brauchen wir länger Richtung Wiedeke ab Zürich-Süd und Richtung Litten ab Zürich-Ost. Dann klemmt es noch beim Westring in beiden Richtungen, auf der Oberlandautobahn Richtung Brüttisellen ab Hegnau und Stau haben wir auch noch im Bezirk Churgen zwischen Kirchberg und der Mittege in Zürich. Ich wünsche euch ganz gute Fahrt und viel Geduld.
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2: Es bleibt heute meistens ganz sonnig. In Richtung Alpen kann es noch ein bisschen mehr Bewölkung am Himmel haben. Das Ganze bei um die 20 Grad am Nachmittag. Dazu noch eine leichte bis mässige Brise.
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0: 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Geniessen den sonnigen Donnerstag.
2: Schön, sind wir mit uns unterwegs. Yeah.

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0: Guten Morgen bei Radio 24. Heute haben wir einmal mehr eine sehr unterhaltsame Toast-Runde gehabt.
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0: 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Guten Morgen, Noah.
2: Guten Morgen.
0: Was willst du mal werden?
2: Astronaut.
0: Also, viel Glück.
3: Was ist der Codename von James Bond? Also die Zahl, die er immer sagt.
2: 007.
3: Sehr gut. Welcher Schweizer Kanton ist flächenmässig am grössten?
0: Zürich. Nein, ist nicht Zürich, was? Ist Bern.
3: Flächenmässig ist es Graubünden.
0: Nein, ja, nein. Nicht logisch. Nein, nein. Entschuldigung, Noah. Bedanke
4: dich und
0: das hättest du aus dem Weltall besser erkannt als ich hier im Studio. Trotzdem danke, tschüss.
2: Ja, vorbei.
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Das ist Oasis bei Radio 24. 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Viertel vor neun ist es. Bundesstockhöhe auf der A1 Bern Richtung St. Gallen, einmal zwischen Dietig und dem Gubrisch-Tunnel und auch zwischen dem Rastplatz Büsisee und Zürich-Ost. Weiter auf der A1 St. Gallen Richtung Zürich zwischen dem Rastplatz Baltenswil und Brütiseller Kreuz. In der Stadt Zürich haben wir auch noch ein Stocken zu vorwärts kommen, und zwar an allen üblichen verdächtigen Stellen und auf dem Westring von Basel Richtung Chur zwischen Durdorf Nord und Zürich-West und zwischen Durdorf Nord und dem Limmataler Kreuz von Chur Richtung Basel ebenfalls. Fahren gut und geniessen den Tag, wo die Temperaturen von bis zu 20 Grad verspricht und ganz viel Sonne.

Nico Santos und abgelöst wird er von der Olivia Rodrigo. Drop Dead bei Radio 24, aber ein Tag, wo besser nicht sein könnte. Ein Tag, wo wir geniessen können, unter anderem musikalischer Natur da bei Radio 24. Wie immer gibt es am meisten Musik bei uns. Schön, sind ihr da.

0: Und wenn euch der gefallen hat, dann macht doch gefasst auf den. Easy Vibes hier bei Radio 24, genau so, wie wir es gerne haben, also einen Donnerstagmorgen. Haben wir ganz viel, ganz gute Musik für euch mit dabei. Um 9 Uhr gibt es News und dann ganz viel Musik.
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0: Radio 24 wünscht einen guten Donnerstagmorgen, es ist 9 Uhr.
12: Ich bin der Nico Eichwald. Guten Morgen.
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12: Eine Mehrheit der Schweizer Stimmbevölkerung zweifelt an der Handlungsfähigkeit der Politik des Landes. Dies zeigt eine repräsentative Umfrage, wie die Schweizerische Gemeinnützige Gesellschaft mitteilt. Gleichzeitig spricht sich die Bevölkerung für eine engere internationale Zusammenarbeit und für mehr staatliche Investitionen aus. Weniger als ein Drittel der Befragten hält die Schweizer Politik für fähig, in angemessenem Tempo auf globale Krisen zu reagieren. Im Inland sehen die Befragten die größten Herausforderungen bei den Gesundheitskosten, der Zuwanderung und den Wohnkosten. In Winterthur ist das Ablassen von Feuerwerk ab heute Mittag wieder erlaubt. Das Feuerwerksverbot wird aufgrund des Regens in den letzten Tagen aufgehoben, teilt die Stadt mit. Gestern hatte der Kanton Zürich das absolute Feuerverbot im Wald und in Waldesnähe aufgehoben. Die Behörden raten jedoch weiterhin zur Vorsicht beim Umgang mit Feuer in der Nähe von Bäumen. Der frühere SP-Nationalrat Pierre-Alain Friede hat den Verantwortlichen im VBS bewusste Falschaussagen beim F-35-Kauf vorgeworfen. Er sei überzeugt, dass damit die Beschaffung des Kampfjets hätte durchgesetzt werden sollen, schreiben die Tamedia-Zeitungen. Zudem vermutete er, dass eine kleine Gruppe bei Arma Swiss die Beurteilungskriterien gezielt auf einen Sieg der F-35 ausgerichtet habe. Eindeutige Beweise dafür habe er allerdings nicht. Er fordere nun eine Parlamentarische Untersuchungskommission zur Beschaffung.
0: Es ist noch einiges los an Eisbären Richtung St. Gallen zwischen Dietig und dem Gubristunnel und zwischen dem Rastplatz Büsisee und Zürich-Oststocken zum von St. Gallen Richtung Zürich, ebenfalls auf der A1 zwischen dem Rastplatz Baltenswil und Brützeler Kreuz. Weiter geht es auf dem Westring Basel Richtung Chur, Entschuldigung, zwischen Durdorf Nord und Zürich West und ebenfalls von Chur Richtung Basel zwischen Durdorf Nord und dem Limmataler Kreuz sowie auch auf der Oberlandautobahn von Uster Richtung Brützele, wo es da und dort ein bisschen stocken kann. Und logischerweise auch in die Stadt Zürich. 2.9, gute Fahrt.
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0: Wir haben wettertechnisch um die 20 Grad zu erwarten. Ein paar hohe Wolkenfelder sind mit dabei. Die stören aber eigentlich nicht gross. Der Rest des Tages ist vor allem sonnig.
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0: 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Gutes in Donnerstag starten wird gewünscht aus dem Radio 24 Studio.
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0: Wir haben so viel Musik für euch am Start, dass es sogar für uns ein bisschen eine Überforderung an Musik ist.
1: Es klopft und tätscht einfach an allen Ecken, kann man sagen. Zum Beispiel den Mark Forster haben wir für euch bereit.
0: Oder auch Sunrise Avenue.
1: Da musst du dann nachkommen mit Schnelldrucken, so viel Musik wie wir haben.
0: Das machen wir jetzt, und zwar mit dem nächsten Drücker. Schön, sind wir bei Radio 24.
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0: Guten Morgen.
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So, das war von mir, Maximilian Baumann, im Aussteller am Freitagmorgen. Da geht es weiter mit der bezaubernden Rilana Schetti und ganz viel wahnsinnig guter Musik. Und logischerweise immer ein bisschen etwas, was ihr zum Tag wissen müsst.

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7: Ich bin der Nico Eichwald.
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7: Haushalte mit tiefen Einkommen stehen in der Schweiz finanziell zunehmend unter Druck. Das zeigt eine repräsentative Befragung des Vergleichsdienstes Comparis. 4 von 10 Haushalten mit einem Bruttoeinkommen von höchstens 4.000 Franken geht es nach eigener Einschätzung schlechter als vor einem Jahr. Besonders belasten die Krankenkassenprämien. Fast die Hälfte dieser Haushalte hat zumindest zeitweise Mühe, sie zu bezahlen. Comparis fordert deshalb unter anderem berechtigten Personen, die Prämienverbilligung automatisch auszuzahlen. US-Präsident Donald Trump will die erwachsene Bevölkerung bei einem Wahlsieg mit $5.000 belohnen. Trump zufolge soll die Belohnung fließen, falls die Republikaner bei den Wahlen ihre Mehrheit in beiden Kammern des Kongresses halten können. Der Vorschlag würde mehr als 1 Billion US-Dollar kosten. Das ist etwa so viel wie der gesamte Verteidigungshaushalt der USA. Am 3. November wird in den USA etwa ein Drittel der Sitze im Senat sowie das gesamte Repräsentantenhaus neu gewählt. Die Einstellung des Sonntagsblicks durch den Ringier Verlag hat Konsequenzen für Hunderte von Zustellenden. Bei der Posttochter Presto sollen über 60 Stellen abgebaut und bei fast 500 Angestellten die Pensen reduziert werden, teilt die Gewerkschaft Syndicom mit. Die Gewerkschaft kritisierte den Entscheid des Medienhauses scharf. Ringier trage auch Verantwortung für die rund 1.850 Zustellenden von Presto, welche die Sonntagspresse verteilen. Das Unternehmen könne die sozialen Folgen nicht einfach abschieben, hieß es weiter. In Winterthur ist das Ablassen von Feuerwerk ab heute Mittag wieder erlaubt. Das Feuerwerksverbot wird aufgrund des Regens in den letzten Tagen aufgehoben, teilt die Stadt mit. Gestern hatte der Kanton Zürich das absolute Feuerverbot im Wald und in Waldesnähe aufgehoben. Die Behörden raten jedoch weiterhin zur Vorsicht beim Umgang mit Feuer in der Nähe von Bäumen. Es staut wegen einem Unfall auf der A1 Zürich Richtung Bern zwischen Niederbipp und Kriegstätte. Der braucht im Moment etwa 40 Minuten länger. Der rechte Fahrstreifen ist blockiert. Schaut, dass ihr einen Rettungsgass bilden könnt. Dann stockt es auf der A1 Bern Richtung St. Gallen zwischen Dietig und dem Gubristunnel. Genauso zwischen dem Rastplatz Büsisee und Zürich Ost. Weiter auf der A3 Westring Zürich Basel Richtung Chur zwischen Birmensdorf und Zürich West. Und auf der A3 Chur Richtung Basel zwischen Thurdorf Nord und dem Limmataler Kreuz. Gute Fahrt!
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8: Heute hat es so am Vormittag vielleicht noch ein paar Resthochnebelfelder rum im Unterland. Wird es aber tagsüber eigentlich recht sonnig mit ein paar Quellwolken am Himmel. Richtung Alpen kann es ein bisschen mehr Bewölkung am Himmel haben. Die Temperaturen wieder ein bisschen wärmer heute. Am Nachmittag steigen es auf etwa 20 Grad. Dazu haben wir eine leichte bis mäßige Brise.
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8: Und da geben wir euch all das, was ihr braucht, nämlich vor allem einfach ein Hit nach dem anderen. Gerade das nächste wieder. Ich bin Trilana Schetti. Hoi zusammen.

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1: Wünscht einen schönen Vormittag.

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Ja, den finde ich einfach einen guten Song. Where is my husband? Das ist Radio 24. Und mit ganz viel guter Musik machen wir natürlich weiter an dem Donnerstag. Da haben wir jetzt den Tom Odell, Another Love. Einen zum so richtig fest geniessen. Schön sind wir mit uns unterwegs. Zusammen würde ich sagen, geht es eben auch immer ein bisschen ringer, wenn man an so einem Donnerstag am Arbeiten ist, oder?

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17: Ich bin der Nico Eichwald.
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17: Der Schweizerische Gewerkschaftsbund SGB fordert für nächstes Jahr für alle eine Lohnerhöhung von 2,5%. Die Löhne seien im letzten Jahrzehnt kaum gestiegen, dies trotz großen Wirtschaftswachstums. Davon müssten nun auch die Arbeitnehmer profitieren, sagt Pierre-Yves Meillard, Präsident des SGB.
19: Das ist möglich, weil wir sehen, dass eigentlich die Aktivität gut ist, die Margen der Unternehmen auch gut ist. Auch wenn man immer sagt, dass es eine Krise kommt, also bis jetzt ist diese Krise nicht da und es braucht wirklich, dass diese Produktivitätswachstum auch mit den Arbeitnehmenden verteilt wird.
17: Insbesondere immer höheren Krankenkassenprämien würden die Schweizerinnen und Schweizer belasten, sagt Meillard. Haushalte mit tiefen Einkommen stehen in der Schweiz finanziell zunehmend unter Druck. Das zeigt eine repräsentative Befragung des Vergleichsdienstes Comparis. 4 von 10 Haushalten mit einem Bruttoeinkommen von höchstens 4.000 Franken geht es nach eigener Einschätzung schlechter als vor einem Jahr. Besonders belasten die Krankenkassenprämien. US-Präsident Donald Trump will die erwachsene Bevölkerung bei einem Wahlsieg mit $5.000 belohnen. Trump zufolge soll die Belohnung fließen, falls die Republikaner bei den Wahlen ihre Mehrheit in beiden Kammern des Kongresses halten können. Der Vorschlag würde mehr als 1 Billion US-Dollar kosten. Das ist etwa so viel wie der gesamte Verteidigungshaushalt der USA. Am 3. November wird in den USA etwa ein Drittel der Sitze im Senat sowie das gesamte Repräsentantenhaus neu gewählt. Es stockt auf der A3 Chur Richtung Basel zwischen Dudorf Nord und dem Limmataler Kreuz. Dann staut es auf der A1 Zürich Richtung Bern zwischen Önsing und Wangen-Aare. Das wegen einem Unfall, dort braucht ihr etwa eine halbe Stunde länger. Dann staut es weiter auf der A1 Bern Richtung St. Gallen zwischen Tietig und dem Gubrisch-Tunnel. Und noch ein Blick zum Gotthard. Dort staut es 1 Kilometer ab Wasser, braucht ihr etwa 10 Minuten mehr. Gute Fahrt.
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11: Heute hat es so am Vormittag vielleicht noch ein paar Rest-Hochnebelfelder rum im Unterland. Wird es aber tagsüber eigentlich recht sonnig mit ein paar Quellwolken am Himmel. Richtung Alpen kann es ein bisschen mehr Bewölkung am Himmel haben. Die Temperaturen wieder ein bisschen wärmer heute. Am Nachmittag steigen es auf etwa 20 Grad. Dazu haben wir eine leichte bis mäßige Brise.
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11: Ja, und zusammen geht es ein bisschen ringer, oder? Darum machen wir es so. Ich bin Trilana Schetti. Schön, sind ihr da.
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9: Ich bin der Nico Eichwald.
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9: Der Schweizerische Gewerkschaftsbund SGB fordert für nächstes Jahr für alle eine Lohnerhöhung von 2,5%. Die Löhne seien im letzten Jahrzehnt kaum gestiegen, dies trotz großen Wirtschaftswachstums. Die Teuerung sei zwar mit deutlich unter 1% relativ tief, das bringe aber zu wenig, sagt Pierre-Yves Meillard, Präsident des SGB.
10: Die Teuerung ist nicht mit den Krankenkassenprämienerhöhungen kalkuliert. Das sind Fixkosten, die die Familien bezahlen müssen und sie haben kein anderes Mittel, als das mit dem Lohn zu zahlen. Und darum braucht es ein wenig mehr als die Teuerung.
9: Die Löhne hätten insbesondere während Corona stagniert. Deshalb bestehe großer Nachholbedarf, sagt Meillard. Die Leerwohnungsziffer in der Schweiz fällt dieses Jahr unter 1%. Damit ist sie im sechsten Jahr in Folge rückläufig, schreibt das Bundesamt für Statistik. Am 1. Juni standen in der Schweiz knapp 45.500 Wohnungen leer. Das sind fast 3.000 weniger als ein Jahr zuvor. Die Wohnungsknappheit dürfte sich dadurch weiter verschärfen. Besonders knapp ist der Wohnraum in Regionen mit einer hohen Nachfrage. Der Bundesrat unterstützt die Abschaffung des Zivilstandes geschieden. Der Zivilstand soll dazu dienen, die gegenwärtige rechtliche Situation einer Person darzustellen, nicht ihre Lebensgeschichte, heißt es im Vorstoß aus der FDP-Fraktion. Dazu komme, dass der Zivilstand geschieden noch Jahre nach der Scheidung bestehe. Der Bundesrat ist laut seiner Stellungnahme bereit, den Vorstoß umzusetzen. Nun entscheidet das Parlament. Aktuell stockt es auf der A1 Zürich Richtung Bern zwischen Herking und Önsingen, dann auf der A3 Chur Richtung Basel zwischen Durdorf Nord und dem Limmataler Kreuz und dann haben wir Stau auf der A1 Bern Richtung St. Gallen zwischen dem Limmataler Kreuz und dem Gubristunnel und noch einen Blick auf den Gotthardtunnel. Ab Quinto 2 km Stau und Zeitverlust von etwa 20 Minuten und ab Wassen sind es 3 km Stau und eine Wartezeit von einer halben Stunde.
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12: Heute hat es so am Vormittag vielleicht noch ein paar Resthochnebelfelder rum im Unterland, wird es aber tagsüber eigentlich recht sonnig mit ein paar Quellwolken am Himmel. Richtung Alpen kann es ein bisschen mehr Bewölkung am Himmel haben. Die Temperaturen wieder ein bisschen wärmer heute, am Nachmittag steigen es auf etwa 20 Grad. Dazu haben wir eine leichte bis mäßige Brise.
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15: Einen guten Wünsche, ich bin Trilana Schetti. Ich habe einen guten Tag.
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0: Es ist 12:30.
11: Ich bin der Nico Eichwald.
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11: Der Schweizerische Gewerkschaftsbund SGB fordert für nächstes Jahr für alle eine Lohnerhöhung von 2,5%. Die Löhne seien im letzten Jahrzehnt kaum gestiegen, dies trotz großen Wirtschaftswachstums. Davon müssen nun auch die Arbeitnehmer profitieren, sagt Pierre-Yves Meillard, Präsident des SGB. Insbesondere immer höheren Krankenkassenprämien würden die Schweizerinnen und Schweizer belasten. Der Bundesrat unterstützt die Abschaffung des Zivilstandes geschieden. Der Zivilstand soll dazu dienen, die gegenwärtige rechtliche Situation einer Person darzustellen, nicht ihre Lebensgeschichte, heißt es im Vorstoß aus der FDP-Fraktion. Dazu komme, dass der Zivilstand geschieden noch Jahre nach der Scheidung bestehe. Der Bundesrat ist laut seiner Stellungnahme bereit, den Vorstoß umzusetzen. Nun entscheidet das Parlament. Der Regierungsrat hat für die umfassende Sanierung der Kantonsschule Riechenberg in Winterthur 87 Millionen Franken bewilligt. Die in den 1960er Jahren gebaute Schule wird ab nächstem August während 4 Jahren instand gesetzt und an heutige Anforderungen angepasst. Dafür seien unter anderem Investitionen in die Erdbebensicherheit, in den Brandschutz, die Wärmedämmung und die Gebäudetechnik notwendig. Auch der Schallschutz werde verbessert und es entstünden hindernisfreie Zugänge. Die Pädagogische Hochschule Zürich hat einen neuen Höchststand erreicht. Erstmals studieren dort insgesamt mehr als 4.000 Personen. Zum Herbstsemester beginnen 1.660 Personen ihre Ausbildung an der Zürcher Bildungseinrichtung. Damit übertrifft die Hochschule den bisherigen Rekord an Neustudierenden aus dem vergangenen Jahr. Besonders deutlich ist das Wachstum in den Studiengängen für die Sekundarstufe 1. Es stockt auf der A3 Chur Richtung Basel zwischen Thurdorf Nord und dem Limmataler Kreuz. Dann staut es auf der A1 Bern Richtung St. Gallen zwischen dem Limmataler Kreuz und dem Gubristunnel. Dann noch ein Blick zum Gotthardtunnel. Dort staut sie beide Richtungen 3 km, brauchen etwa eine halbe Stunde länger.
12: Jetzt am Nachmittag kann es eigentlich noch recht schön sonnig werden, vor allem im Unterland. In Richtung Alpen kann es ein bisschen mehr Wolke am Himmel haben. Das Ganze bei um die 20 Grad, dazu eine leichte bis mäßige Brise. Morgen haben wir auch noch mal einen Mix aus so ein bisschen Sonne und Wolkenfelder am Himmel bei um die 21 Grad. Am Wochenende sieht es aber auch wieder gut aus, dann haben wir eigentlich recht sonnige Aussichten.
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12: Und das natürlich nur mit Motivationsmusik pur. Ich bin Trilana, schön sind ihr da.
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Olivia Dean, die uns hier durch den Dunstieg begleitet. Und ihr bleibt weiterhin in guten musikalischen Händen hier bei Radio 24. Als nächstes haben wir die Ara Dion mit Friends. Schön, sind ihr bei uns.

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11: Ich bin der Felix Haldimann.
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11: Die Schweiz hat einen neuen Hitzerekord. Der vergangene Sommer war der wärmste seit Messbeginn. Das teilt Meteo Schweiz mit. Die Sommermonate waren um 0,4 Grad wärmer wie der bisherige Rekordsommer 2003. An vielen Orten in der Schweiz gab es zudem noch nie zuvor so viele Hitzetage und Tropennächte. Wie Meteo Schweiz schreibt, seien erneute Rekorde und hohe Temperaturen im aktuellen Klima nicht mehr unwahrscheinlich. Der Bundesrat lässt die geänderte Swissness-Praxis überprüfen. Dies, nachdem sich Politikerinnen und Politiker aus mehreren Fraktionen kritisch dazu geäußert haben. Im März erlaubte das Institut für geistiges Eigentum, dass das Schweizer Kreuz auch auf Produkten aus dem Ausland angebracht werden darf. Die Änderung geht auf einen Streit der Schuhmarke On mit den Behörden zurück. Der Bundesrat will die Praxis nicht ändern, wie es mehrere Politiker gefordert hatten. Der Bundesrat unterstützt die Abschaffung des Zivilstandes geschieden. Der Zivilstand soll dazu dienen, die gegenwärtige rechtliche Situation einer Person darzustellen, nicht ihre Lebensgeschichte, heißt es im Vorstoß aus der FDP-Fraktion. Dazu komme, dass der Zivilstand geschieden noch Jahre nach der Scheidung bestehe. Der Bundesrat ist laut seiner Stellungnahme bereit, den Vorstoß umzusetzen. Nun entscheidet das Parlament.
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11: Der ehemalige Schweizer Eishockey-Nationaltrainer Patrick Fischer wird vom Welt-Eishockey-Verband für 4 Jahre gesperrt. Fischer hatte während der Pandemie ein Covid-Zertifikat gefälscht. Wie die NZZ berichtet, gelte die Sperre nur für Nationalmannschaften. Fischer könnte also Clubtrainer werden. Noch nicht geklärt sei allerdings, ob Swiss Sports Integrity die Sperre übernehmen werde. Dann dürfte Patrick Fischer auch in der Schweiz keinen Club mehr trainieren. Im Raum Zürich Stau zu folgenden Abschnitt: A1 Richtung St. Gallen zwischen Limmataler Kreuz und dem Gubrist und Westring Richtung Basel zwischen Urdorf Nord und dem Limmataler Kreuz. Und auf der A3 Richtung Chur zwischen Pfäffiken und Lachen geht es ein bisschen länger. Nur ein Blick zum Gotthard, in beide Richtungen geht es etwa 30 Minuten länger.
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9: Jetzt am Nachmittag kann es eigentlich noch recht schön sonnig werden, vor allem im Unterland. In Richtung Alpen kann es ein bisschen mehr Wolken am Himmel haben. Das Ganze bei um die 20 Grad. Dazu eine leichte bis mäßige Brise. Morgen haben wir auch noch mal einen Mix aus so ein bisschen Sonne und Wolkenfelder am Himmel bei um die 21 Grad. Am Wochenende sieht es aber auch wieder gut aus. Dann haben wir eigentlich recht sonnige Aussichten.
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9: Starten wir zusammen rein in den Nachmittag. Schön, sind ihr da. Ich bin Rilana Schetti. Hallo.
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Das ist Radio 24 und schon bald wird wieder geschunkelt. 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
8: Ich bin der Felix Haldimann.
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8: Die Schweiz hat einen neuen Hitzerekord. Der vergangene Sommer war der wärmste seit Messbeginn, das teilt Meteo Schweiz mit. Demnach waren die Sommermonate um 0,4 Grad wärmer wie der bisherige Rekordsommer 2003. An vielen Orten in der Schweiz gab es zudem noch nie zuvor so viele Hitzetage und Tropennächte. Die Zürcher Stadtpolizei hat in der Nacht auf letzten Freitag 9 Personen aus dem Umfeld der rechtsextremen Gruppierung Junge Tat vorübergehend festgenommen. Sie wollten vor der Gerichtsverhandlung gegen 6 Mitglieder der Gruppe Slogans auf der Straße anbringen. Mit 2 der Aktivisten behaupten, wollten sie unter anderem den Slogan Familie statt Gender-Ideologie anbringen. Die Staatsanwaltschaft bestrafte die Beschuldigten wegen Sachbeschädigung.
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8: Der ehemalige Schweizer Eishockey-Nationaltrainer Patrick Fischer wird vom Welt-Eishockey-Verband für 4 Jahre gesperrt. Fischer hatte während der Pandemie ein Covid-Zertifikat gefälscht. Wie die NZZ berichtet, gelte die Sperre nur für Nationalmannschaften. Fischer könnte also Clubtrainer werden. Noch nicht geklärt sei allerdings, ob Swiss Sports Integrity die Sperre übernehmen werde. Dann dürfte Patrick Fischer auch in der Schweiz keinen Club mehr trainieren. Der Schweizer Fußballnationalspieler Noah Okafor tritt aus der Nationalmannschaft zurück. Als Grund nennt Okafor ein kaputtes Vertrauensverhältnis und Vorfälle während der vergangenen Weltmeisterschaft. Er habe deshalb entschieden, nicht mehr unter Murat Yakin zu spielen, teilt Okafor mit. Für die Schweiz stand Okafor 26 Mal auf dem Platz und erzielte dabei 2 Tore. Im Raum Zürich staut auf der A1 Richtung St. Gallen zwischen dem Limmentaler Kreuz und dem Gubristunnel und auf dem Westring Richtung Basel zwischen Urdorf Nord und dem Limmentaler Kreuz. In der Region Bern-Solothurn haben wir stockenden Verkehr auf der A1 Richtung Zürich zwischen Wangen an der Aare und Oensingen. Nur ein Blick zum Gotthard. In beide Richtungen geht es fast eine Stunde länger.
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9: Jetzt am Nachmittag kann es eigentlich noch recht schön sonnig werden, vor allem im Unterland. In Richtung Alpen kann es ein bisschen mehr Wolken am Himmel haben. Das Ganze bei um die 20 Grad, dazu eine leichte bis mäßige Brise. Morgen haben wir auch noch mal einen Mix aus so ein bisschen Sonne und Wolkenfelder am Himmel bei um die 21 Grad. Am Wochenende sieht es aber auch wieder gut aus, dann haben wir eigentlich recht sonnige Aussichten.
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9: Im Studio für euch, Trilana Schettin, nicht mehr streng wünsche ich.
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Schön, sind wir bei Radio 24. Ich bin Trilana Schatti und sage Tschüss für heute. Wir hören uns dann morgen wieder. Freue mich drauf. Bis dahin. Geniessen noch euren Donnerstag. Nicht mehr allzu streng. Und weiterhin natürlich nur die beste Musik und beste Unterhaltung hier bei uns.

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1: Queen Olivia Rodrigo, da bei Radio 24. Man, Taylor Swift für euch redet in der nächsten halben Stunde. Lost Frequencies oder auch der da. But my dreams, für all die, die sich immer auf einen melancholischen Song auf der Heimfahrt freuen. Vielleicht machen wir ja heute schon ein bisschen früher dafür oben. Wenn es in der nächsten halben Stunde ist, dann mag der wahrscheinlich auf eurem Heimweg noch rein. Und sonst einfach auf dem Weg in Richtung für oben. Limp Bizkit behind Blue Eyes, da bei Radio 24. Salut zusammen!
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1: Hallo miteinander. Das ist Radio 24, der Donnerstag, jetzt ist es 3.
13: Ich bin der Felix Haldimann.
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13: Jährlich gelangen in der Schweiz 219 Tonnen Mikroplastik aus der Luft in Böden und Gewässer. Das zeigt eine Untersuchung der Eidgenössischen Materialprüfungs- und Forschungsanstalt EMPA. Dafür untersuchten die Forschenden Gebiete in der ganzen Schweiz. Den höchsten Mikroplastikwert wies die Stadt Zürich auf. Der Kunststoff PET ist laut EMPA am meisten verbreitet. Im Verhältnis mit Luftpartikeln wie Staub oder Ruß macht Mikroplastik hingegen nur einen kleinen Teil aus. Das Dossier von Auschwitz-Arzt Josef Mengele ist online einsehbar. Die Dokumente könnten Aufschluss geben über einen möglichen Besuch des Nazi-Arztes in Kloten im Jahr 1961. Der Nachrichtendienst des Bundes hatte die Papiere bislang unter Verschluss gehalten. Das sorgte international für Kritik. Wie ein Historiker bei Blick sagt, seien allerdings viele Stellen geschwärzt. Das grenze an Zensur. Die Zürcher Stadtpolizei hat in der Nacht auf letzten Freitag 9 Personen aus dem Umfeld der rechtsextremen Gruppierung Junge Tat vorübergehend festgenommen. Sie wollten vor der Gerichtsverhandlung gegen 6 Mitglieder der Gruppe Slogans auf der Straße anbringen. Wie 2 der Aktivisten behaupten, wollten sie unter anderem den Slogan Familie statt Gender-Ideologie anbringen. Die Staatsanwaltschaft bestrafte die Beschuldigten wegen Sachbeschädigung.
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13: Der Schweizer Fußballnationalspieler Noah Okafor tritt aus der Nationalmannschaft zurück. Als Grund nennt Okafor ein kaputtes Vertrauensverhältnis und Vorfälle während der vergangenen Weltmeisterschaft. Er habe deshalb entschieden, nicht mehr unter Murat Yakin zu spielen, teilt Okafor mit. Für die Schweiz stand Okafor 26 Mal auf dem Platz und erzielte dabei 2 Tore.
1: Im Moment geht es länger für die Stadt Zürich rein, beim Autobahnende Wiedeke. Dann haben wir auf dem Nordring und auf dem Westring ein bisschen länger und auf der A1 Richtung Zürich zwischen Brüggiselle-Kreuz und Zürich-Ost. Sonst kommen wir bis jetzt noch überall gut durch. Ich wünsche euch eine ganz gute Fahrt.
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1: Wettertechnisch sind wir heute ja schon mal ein bisschen besser als gestern unterwegs. Morgen sind wir noch mal ein bisschen besser als heute unterwegs. Und es wird auch immer besser im Verlauf der Woche. Nächste Woche dann schon fast wieder 30 Grad und ganz viel Sonne angesagt. Heisst, der Sommer ist noch lange nicht vorbei.
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1: Hallo und grüezi miteinander. Mein Name ist Anja Leibacher. Schön, dass ich euch begleite.

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0: macht immer gute Laune, der Kamerad hier bei Radio 24. Und sie heisst Tiffany Harris. Wir haben letztes Wochenende in der Schweiz gesehen. Es gefällt ihr hier also außerordentlich gut. Etwas so gut, wie uns ihre Musik gefällt. Darum spielen wir sie. Zusammen mit noch ganz viel mehr richtig tollen Songs. Zum Beispiel der zum Mitsingen Bubbly bei Radio 24. Sali zusammen.
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0: Wunderschönen sonnigen Nachmittag miteinander, ihr hört Radio 24. Und so tun es bei uns in den nächsten halben Stunden mit Leonie und Callum Scott parat. Dann steht noch der Dermot Kennedy hinten an und... Rihanna macht es auch langsam, aber sicher ready. Sind für uns Only Girl in the World. In der nächsten halben Stunde noch bei uns.
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0: Grüezi zusammen, das ist der Donnerstag Nachmittag für Radio 24, es ist 4 Uhr.
14: Ich bin Birgit Orgler.
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15: Weniger als ein Drittel der Schweizer Stimmberechtigten traut der Politik zu, rasch auf globale Krisen zu reagieren. Wie eine Umfrage zeigt, insbesondere bei politischem Druck von Grossmächten. Dani Glur.
16: Fast die Hälfte der Befragten geben an, dass sie die Schweizer Regierung als nicht oder eher nicht in der Lage sehen, auf Druck von z.B. den USA oder Russland angemessen zu reagieren. Je rund 40% glauben, dass der Bund auch nicht parat ist bei Cyberangriffen oder militärischen Konflikten. Darum werden 3/4 der Befragten für engere Kooperationen mit anderen kleinen und mittleren demokratischen Ländern. Das berichtet Watson. Militärische Zusammenarbeit mit den Nachbarländern, der EU oder der NATO wird dabei höher gewichtet als Eigenständigkeit.
15: Das Dossier von Auschwitz-Arzt Josef Mengele ist online einsehbar. Die Dokumente könnten Aufschluss geben über einen möglichen Besuch des Nazi-Arztes in Kloten im Jahr 1961. Der Nachrichtendienst des Bundes hatte die Papiere bislang unter Verschluss gehalten. Das sorgte international für Kritik. Wie ein Historiker bei Blick sagt, seien allerdings viele Stellen geschwärzt, das grenze an Zensur. Der Regierungsrat hat für die umfassende Sanierung der Kantonsschule Riechenberg in Winterthur 87 Millionen Franken bewilligt. Die in den 1960er Jahren gebaute Schule wird ab nächstem August während 4 Jahren instand gesetzt und an heutige Anforderungen angepasst. Dafür seien unter anderem Investitionen in die Erdbebensicherheit, den Brandschutz, die Wärmedämmung und die Gebäudetechnik notwendig. Auch der Schallschutz werde verbessert und es entstünden hindernisfreie Zugänge.
0: Liebe Grüße euch, ein Auto-Moment habt ihr länger für in die Stadt Zürich beim Autobahnende Wiedeke, dann auf dem Nordring und auf dem Westring, wo es ein bisschen länger geht, genauso wie auf der A1 Richtung Zürich, zwischen Brüdiselenkreuz und Zürich-Ost. Auf der Flughafen-Autobahn ist es Richtung Bülach, wo ihr ein bisschen länger habt. und auf der Autobahn Richtung Schaffhausen zwischen Winterthur und dem Ried-Hölzli-Tunnel, wo ihr ebenfalls ein bisschen auf Bremse müsst. Ich wünsche euch eine ganz gute Fahrt.
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0: Wettertechnisch sind wir auch morgen bei um die 21 Grad unterwegs. Die Sonne kommt wieder für ein paar einzelne Wolken, gibt es aber trotzdem. Aufs Wochenende schon wieder ein paar Grad wärmer, bis dann nächste Woche schon wieder fast 30 Grad wird.
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0: Geniessen euch einen Donnerstag, Nachmittag. Mein Name ist Anja Leibacher. Schön, dass ich euch heute begleite.
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Also da kann definitiv niemand erzählen, Schweizer Musik sei nicht gut. Wir haben sie nämlich am laufenden Band ready für euch, ohne dass ihr das wirklich merkt. Joy Malin tönt absolut, das hat sie international da schon die grössten Konzerte gespielt. Ist auch nicht nur in der Schweiz unterwegs natürlich, aber trotzdem eine Schweizerin, genauso wie Erda oder Remo vorher. Das ist Musik aus der Ostschweiz in voller Dröhnung bei Radio 24.

0: schönsten, tollsten, kratzigsten, unglaublichsten Stimme. Guns N' Roses, Knocking on Heaven's Door. Ihr hört Radio 24, es ist euer Donnerstagnachmittag. Und wir haben uns etwas überlegt, wo wir die Musik ausgesucht haben. Wir haben nämlich nur eure Lieblingssongs in Playlist gefetzt. Und da gehört auch Katy Perry dazu. Last Friday Night haben wir ready für euch. Schön sind wir mit uns unterwegs durch den Donnerstag.
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0: Grüezi miteinander. Einen wunderschönen Nachmittag wünsche ich euch. Es ist 16:30 in der Donnerstag bei Radio 24.
15: Ich bin der Felix Haldimann.
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15: Die Zürcher Regierung soll ein Verbot von sogenannten Smartbrillen in Bädern und anderen öffentlichen Einrichtungen prüfen. Dies fordert ein Vorstoß von EDU, Mitte und EVP. Damit wollen sie verhindern, dass Personen mit unauffällig integrierten Kameras heimlich gefilmt werden. Sogenannte Smartglasses würden zunehmend dazu missbraucht, etwa in Freibädern Frauen ohne deren Wissen und Einverständnis aufzunehmen. Solche Aufnahmen würden teilweise auch im Internet verbreitet. Der Bundesrat stößt mit seinen Plänen für eine höhere Mehrwertsteuer zugunsten der Armee auf Widerstand. Gleich 2 Kommissionen des Ständerats verlangen eine tiefere Erhöhung. Der Bundesrat will die Steuer während 12 Jahren um 0,5 Prozentpunkte erhöhen. Die beiden Kommissionen wollen dagegen nur 0,2 Prozentpunkte. Das teilen die Parlamentsdienste mit. Im Herbst entscheidet der Ständerat.
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15: Die Schweiz hat im Ringen um den Fußballspieler Alessandro Romano das Nachsehen. Der 20-Jährige wechselt zum italienischen Verband. Das geht aus einer Liste des Weltfußballverbands FIFA hervor. Ende September soll Romano für Italien debütieren. Der in Winterthur geborene Romano wechselte vor 4 Jahren zu AS Rom. Alessandro Romano ist der Sohn des früheren FCZ- und Winterthur-Trainers Umberto Romano.
0: Im Moment geht es ein bisschen langsamer für die Stadt Zürich in den Autobahn Ende Wiedeke, dann auf dem Nordring und auf dem Westring, wo wir ein bisschen Stau haben, auf der A1 Richtung Zürich zwischen Brützeler Kreuz und Zürich Ost, genauso wie auf der Flughafen Autobahn aktuell in beide Richtungen. Dann auf der Strecke Richtung Schaffhausen zwischen Winterthur Nord und dem Ried-Hölzli-Tunnel, genauso wie in der Gegenrichtung zwischen Kohlfirst-Tunnel und Schaffhausen, wo wir aktuell länger haben. Dann auf der Oberland-Autobahn in beide Richtungen und über den Sidamina Richtung Rapperswil, genauso wie morgen auf der A1 Richtung Bern zwischen Dietike und Megawil, wo ihr ein bisschen auf die Bremse müsst. Ich wünsche euch eine ganz gute Fahrt.
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0: Wettertechnisch wartet wieder schöne Tage auf uns. Viel Sonne in den nächsten Tagen, auch ein paar Wolken, ab und zu vielleicht sogar ein Regentropfen, aber es wird nicht wirklich nass. Es werden immer so um die 21 bis 25 Grad, auch in den nächsten Tagen.
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0: Hallo zusammen, schön sind wir alle miteinander unterwegs. Mein Name ist Anja Leibacher.
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0: sollte. 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

0: Der Donnerstag bei Radio 24, dem Radiosender, wo wir auch gerne ab und zu mal jemandem Freude machen.
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0: Ein schönes und eventuell sogar romantisches Wochenende im Duistal. Und zwar genau gesagt im Gasthof Girabata. Das verschenken wir jetzt hier bei Radio 24. Und eine Kandidatin, die sich hier angemeldet hat, ist Michelle aus Winterthur. Ihr läuten wir jetzt einfach schnell an.
2: Sprech?
0: Ja, hallo, da ist Anja von Radio 24. Ist doch Michelle?
2: Ja, genau, ja.
0: Ja, genau. Hi, das ist aber schön. Hallo.
2: Hi.
0: Hi. Du, ich habe gesehen, du hast dich angemeldet bei Checkt aus und würdest gerne ein Wochenende übernachten im Girabad.
2: Ja, sicher. Mega gern. Oha.
0: Mit wem willst du gehen?
2: Ja, also jetzt muss ich noch überlegen, entweder mit meiner besten Freundin oder ich würde eventuell meinen Sohn und seiner Freundin schenken. Die haben es aktuell ein bisschen schwierig, entweder so oder ich will selber gehen, je nachdem.
0: Also schau, völlig egal, was du mit dem Preis machst, aber du kannst noch mal.
2: Juhu, wie cool, danke vielmals. So cool, ich freue mich mega. Mega lässig, wirklich. Doch, jetzt habe ich wirklich Freude. Also komm, ich bin rein, das ist jetzt gerade entschieden. So cool, mega, danke, danke. Wirklich auch mega Freude. Und mein Sohn wird sich also auch freuen.
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einen wunderschönen Donnerstagnachmittag miteinander. Ihr hört Radio 24 und wenn gute Laune und gute Gefühle einen Namen hättet, dann wäre der Name wahrscheinlich George Jesus.

0: gute Launenmusik vom Joe Cesar hier bei Radio 24. Und schön ist ja, Musik macht noch gern mal gute Laune. Sie holt jede Emotion raus, die wir irgendwo noch versteckt haben. Und die Emotionen, die wollen wir jetzt auch von euch. Vielleicht habt ihr eine Emotion, die irgendwie noch ein bisschen Energie hat und noch ein bisschen tanzen mag. Auch ein bisschen nostalgische, die sich über Sunrise Avenue und Fairy Tale Gone Bad freut. Radio 24, der Sender mit euch Lieblingslieder. Wunderschönen Donnerstag Nachmittag miteinander.
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0: Hallo miteinander. Sie hören Radio 24. Es ist 5 Uhr Donnerstagnachmittag.
14: Ich bin Felix Haldimann. Guten Abend.
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14: Weniger als ein Drittel der Schweizer Stimmberechtigten traut der Politik zu, rasch auf globale Krisen zu reagieren. Wie eine Umfrage zeigt, insbesondere bei politischem Druck von Grossmächten. Dani Glur.
15: Fast die Hälfte der Befragten geben an, dass sie die Schweizer Regierung als nicht oder eher nicht in der Lage sehen, auf Druck von z.B. den USA oder Russland angemessen zu reagieren. Je rund 40% glauben, dass der Bund auch nicht parat ist bei Cyberangriffen oder militärischen Konflikten. Darum werden 3/4 der Befragten für engere Kooperationen mit anderen kleinen und mittleren demokratischen Ländern. Das berichtet Watson. Militärische Zusammenarbeit mit den Nachbarländern, der EU oder der NATO wird dabei höher gewichtet als Eigenständigkeit.
14: Jährlich gelangen in der Schweiz 219 Tonnen Mikroplastik aus der Luft in Böden und Gewässer. Das zeigt eine Untersuchung der Eidgenössischen Materialprüfungs- und Forschungsanstalt EMPA. Dafür untersuchten die Forschenden Gebiete in der ganzen Schweiz. Den höchsten Mikroplastikwert wies die Stadt Zürich auf. Der Kunststoff PET ist laut EMPA am meisten verbreitet. Im Verhältnis mit Luftpartikeln wie Staub oder Ruß macht Mikroplastik hingegen nur einen kleinen Teil aus. An der ETH Zürich haben sich bisher rund 3.800 Personen für ein Bachelorstudium angemeldet, 200 Personen mehr als im Vorjahr. Während das Interesse an Informatik sinkt, meldeten sich 27% mehr für Elektrotechnik an. Am beliebtesten sind nach wie vor die Maschineningenieurwissenschaften. Hier stiegen die Anmeldezahlen gegenüber dem Vorjahr um 10%, teilt die ETH Zürich mit.
0: Im Moment geht es länger für die Stadt Zürich. Rein beim Autobahnende eine Wiedeke, wo ich auf die Bremse münde. Auf dem Nordring und auf dem Westring geht es länger. Genauso wie auf der A1 Richtung Zürich zwischen dem Brütisellenkreuz und Zürich-Ost. Dann auf der Flughafenautobahn auf mehreren Abschnitten. Und auf der Autobahn Richtung Schaffhausen zwischen Winterthur und dem Ried-Hölzli-Tunnel. Und dann wieder auf der Strecke zwischen dem Kohl-First-Tunnel und Schaffhausen im Zürich-Oberland auf der Orland-Autobahn. Dann geht es ebenfalls in beide Richtungen ein bisschen länger über den Sedamine Richtung Rapperswil und im Aargau auf der A1 Richtung Bern. Zwischen Dietikon und Aarau geht es länger. Dann könnt ihr Urdeli einen Moment länger einrechnen. Ich wünsche euch eine ganz gute Fahrt.
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0: Wettertechnisch warten ein paar schöne Tage auf uns, aber trotzdem so kühl, dass man ganz normal mit einem Pullover rausgehen kann. Die Sonne kommt für morgen wieder und es wird so rund 1 bis 22 Grad.
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0: Hallo und grüezi miteinander, mein Name ist Anja Leibacher. Schön, dass ich euch den Donnerstag, Abend, Nachmittag, je nachdem, was ihr jetzt seht, begleiten darf. Es ist jetzt 4 ab 5.

0: Nachmittag miteinander mit der besten Musik. Und die Musik kennt ihr, oder? Bye, bye, Hollywood Hills. Die Band Sunrise Avenue. Mittlerweile nicht mehr miteinander unterwegs, aber der Frontsänger von damals, der Samu Haber, der ist mittlerweile solo unterwegs und das Jahr, den Sommer, jetzt auch in der Schweiz gesehen. Selbstverständlich haben wir mit ihm ein bisschen pläudern und wir haben so ein bisschen mit ihm geredet und herausgefunden, dass sein Lieblingsfach in der Schule dort mal gar nicht Musik war. Würde man ja so erwarten eigentlich von einem Musiker, dass sein Lieblingsfach in der Schule Musik war, aber er hat gefunden, nein, Musik sei überhaupt nicht sein. Er hat so eine blöde Lehrerin gehabt.
1: She was horrible. She was like, she said that you can't play electric guitar because that's bad music and whatever. She was giving us these nylon string guitars and we had to do this. It was like something like Incan music that we had to play. Like, it was so boring. I wanted to do rock and roll and let's say we didn't get along.
0: Ja, also er hat gerne so richtig rock and roll gemacht, aber ja, die Musiklehrerin hat einfach gefunden, nein. So eine E-Gitarre, das ist keine richtige Musik, das ist einfach nur ein Krach. Dann sie halt nur dürfen mit einer anderen Gitarre spielen. Und nachher ist er irgendwann in die Highschool gekommen, also irgendwie in die nächste Stufe. Und dort ist einfach die Musiklehrerin immer noch nicht los geworden.
1: Frau Saari, the music teacher, she was on the Saturday evenings driving around in Finland, like looking like where her students are, like drinking beer and stuff. So I didn't like music in school at all.
0: Also das eigentlich kannst du dir jetzt auch nicht ausdenken, dass die Musiklehrerin dann am Samstagabend einfach mit dem Auto noch ein bisschen rumfährt und schaut, ob die Schülerinnen und Schüler irgendwo noch ein Bier trinken. Unglaublich, dass der Typ dann sich dazu entschieden hat, doch, Musik ist mein Ding und Musik mache ich. Und darum spielen wir sie hier bei Radio 24, weil es ist nämlich gute Musik, trotz einer schlechten Musiklehrerin. Fairy Tale Gone Bad, Sunrise 7.

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Halleluja, da macht doch Stimmung Hechter bei Radio 24. Und einer, der auch ziemlich Stimmung macht und vor allem ein neues Album angekündigt hat, das freut mich außerordentlich. Der Nico Santos. Der Song auch noch ziemlich neu. Ein Single von dem kommenden Album. Why Don't You Stay? Hier bei Radio 24.

0: Grüezi miteinander, wunderschönen Donnerstagabend. Wir haben es kurz vor um 17:30 bei Radio 24 und so tönt sie in der nächsten halben Stunde. Mit Nelly Furtado und James Morrison für euch ready gemacht, natürlich begleitet von noch ganz vielen anderen grossartigen Songs. Schön, dass ihr mit uns unterwegs seid. Das ist euer Weg in für oben.
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0: Das ist Radio 24, euer Donnerstag. Mittlerweile schon Abend, genau bis 6 Uhr haben wir es.
18: Ich bin Felix Haldimann. Guten Abend.
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18: Die Zürcher Regierung soll ein Verbot von sogenannten Smartbrillen in Bädern und anderen öffentlichen Einrichtungen prüfen. Dies fordert ein Vorstoß von EDU, Mitte und EVP. Damit wollen sie verhindern, dass Personen mit unauffällig integrierten Kameras heimlich gefilmt werden. Sogenannte Smart Glasses würden zunehmend dazu missbraucht, etwa in Freibädern Frauen ohne deren Wissen und Einverständnis aufzunehmen. Solche Aufnahmen würden teilweise auch im Internet verbreitet. Der Bundesrat stößt mit seinen Plänen für eine höhere Mehrwertsteuer zugunsten der Armee auf Widerstand. Gleich zwei Kommissionen des Ständerats verlangen eine tiefere Erhöhung. Der Bundesrat will die Steuer während 12 Jahren um 0,5 Prozentpunkte erhöhen. Die beiden Kommissionen wollen dagegen nur 0,2 Prozentpunkte. Das teilen die Parlamentsdienste mit. Im Herbst entscheidet der Ständerat.
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18: Die Schweiz hat im Ringen um den Fußballspieler Alessandro Romano das Nachsehen. Der 20-Jährige wechselt zum italienischen Verband. Das geht aus einer Liste des Weltfußballverbands FIFA hervor. Ende September soll Romano für Italien debütieren. Der in Winterthur geborene Romano wechselte vor 4 Jahren zu AS Rom. Alessandro Romano ist der Sohn des früheren FCZ- und Winterthur-Trainers Umberto Romano.
0: Im Moment sind wir ein bisschen langsamer unterwegs für die Stadt Zürich. Am Autobahnende Wiedeke, was ein bisschen stockt. Dann auf dem Nordring und auf dem Westring, wo wir ein bisschen länger haben. Auf der A1 Richtung Zürich zwischen Brütisellenkreuz und Zürich Ost hat es Stau. Dann auf der Flughafen Autobahn in beide Richtungen, genauso wie auf der Autobahn Richtung Schaffhausen zwischen Winterthur und dem Ried-Hölzli-Tunnel und dann später auf dieser Strecke noch mal etwa 10 Minuten zwischen Bänken und Schaffhausen. Dann im Oberland auf der Oberland-Autobahn, wo wir in beide Richtungen ein bisschen langsamer unterwegs sind. Über den Sedaminenstock hat es ebenfalls Richtung Rapperswil. Im Aargau auf der A1 Richtung Zürich zwischen Aarau-Ost und dem Bierfeld und in die Gegenrichtung zwischen Dietikon und dem Bierfeld haben wir ebenfalls ein bisschen länger. Ich wünsche euch eine ganz gute Fahrt.
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0: Es wird etwa jetzt jeden Tag so ein Gretli wärmer. Wir sind morgen bei rund 21 Grad und aufs Wochenende schon wieder um die 25 Grad. Und die Sonne hat sich in den nächsten Tagen auch gross angekündigt.
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0: Schön, sind wir zusammen unterwegs. Mein Name ist Anja Leibacher. Ich wünsche euch einen ganz schönen Abend.
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1: Man weiss, die Musik ist so richtig gut, wenn man nach einem Konzert heiser ist. Vielleicht hört ihr das, meine Stimme. Ist nicht ganz so fit, ich kann etwa die Hälfte von meiner Stimme auf dem Bierfeld liegen. Ein Konzert von Ray Dalton am letzten Samstag, das ist schon die 24 Uhr zusammen.

0: Riptide von Vance Joy. Das ist Radio 24. Alle zusammen! Wir spielen einen grossartigen Hit nach dem anderen. Robin Schulz und Kiddo haben wir ready für euch. Oder auch Jennifer Lopez mit Ain't It Funny. Wunderschönen Donnerstagabend zusammen.
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0: Radio 24 ist euch ein Donnerstagabend. Wir haben 6.
12: Ich bin der Felix Haldimann. Guten Abend.
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13: Der Bundesrat stößt mit seinen Plänen für eine höhere Mehrwertsteuer zugunsten der Armee auf Widerstand. Gleich zwei Kommissionen des Ständerats verlangen eine tiefere Erhöhung. Der Bundesrat will die Steuer während 12 Jahren um 0,5 Prozentpunkte erhöhen. Die beiden Kommissionen wollen dagegen nur 0,2 Prozentpunkte. Das teilen die Parlamentsdienste mit. Im Herbst entscheidet der Ständerat. Der Zürcher Stadtrat will keine stehende Welle in der Limmat beim Kraftwerk Letten. Das Projekt sei technisch, rechtlich und ökologisch zu komplex und voraussichtlich kaum bewilligungsfähig. Eine stehende Welle könnte zudem zu einem Wasserrückstau im Bereich der Turbine beim Wasserkraftwerk und damit zu einer Beeinträchtigung der Stromproduktion führen. Zudem müssten Konflikte zwischen Surfern, Kajakfahrern und Schwimmern im Bereich des Flussbads verhindert werden. Die Europäische Kommission will abgelegenste EU-Gebiete stärken. Dazu gehören etwa die Kanarischen Inseln, portugiesische Inseln oder französische Überseegebiete in der Karibik, vor Ostafrika und im Südpazifik. Unter anderem soll etwa die Wettbewerbsfähigkeit oder der Zugang zum EU-Wirtschaftsraum verbessert werden, so die EU. Weiter soll in den abgelegenen Gebieten der Zugang zu Bildung gefördert und die Armut verringert werden.
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13: Der Schweizer Eishockeyspieler Lian Bixel kann wieder auf Einsätze im Schweizer Nationalteam hoffen. Der NHL-Verteidiger sei wieder ein Kandidat für die Nazi, sagt Sportdirektor Patrick von Gunten zu Schweiz heute. Der frühere Nazi-Trainer Patrick Fischer hatte Bixel nicht mehr aufgeboten, weil er zweimal nicht für die U20-Nationalmannschaft spielen wollte.
0: Liebe Grüße, die Strasse im Moment haben wir länger für die Stadt Zürich, die Bahnende Wiedeke, den auf dem Nordring und auf dem Westring, wo es ein bisschen länger geht. Auf der A1 Richtung Zürich, zwischen Brütisellenkreuz und Zürich-Ost, genauso wie auf der Flughafen-Autobahn Richtung Zürich. Und Richtung Schaffhausen auf der Autobahn zwischen Winterthur und dem Ried-Hölzli-Tunnel hat es im Moment noch Stau. Auf der Oberland-Autobahn zwischen Osternord und Osterost ebenfalls. Über den Seedamm in Richtung Rapperswil geht es auch länger. Und im Aargau auf der A1 Richtung Zürich zwischen Aarau West und Aarau Ost. Und auf der A1 in Gegenrichtung zwischen Dietikon und dem Bierfeld ebenfalls, wo wir auf mehreren Abschnitten noch ein bisschen länger haben. Ich wünsche euch eine ganz gute Fahrt durch den Donnerstagabend.
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0: Es sieht jetzt gerade so mega gech aus von außen, wie so ein Deckel aus Wolken. Und darunter ist so der blaue Himmel, den man so am Horizont noch sieht. Und so ein bisschen ähnlich ist es dann auch morgen. Also die Sonne wird um sein. Ab und zu wird es ein paar Wolken geben, die sie verstecken. Aber die werden das nicht ganz schaffen, weil die Sonne wird trotzdem ein bisschen kommen. Es gibt rund 21 Grad, wo wir uns darauf freuen dürfen.
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0: Je länger ich jetzt die Wolkendecke anschaue, desto mehr möchte ich mich mit dieser zudecken. Sie sieht so weich aus. Ich glaube, sie wäre es nicht unbedingt. Egal, wenn ihr jetzt vielleicht auch schon ein bisschen müde seid vom Arbeiten, wünsche ich euch eine gute Heimfahrt. Kommt gut in Feierabend, kommt gut an und einen wunderschönen Abend. Schön, dass ich euch begleiten. Mein Name ist Anja Leibacher.

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Sie musste letzte Woche barfuß oder in Turnschuhen auftreten, weil sie sich irgendwie den Fuß aufgeschnitten hat. Mittlerweile ging es ihr aber wieder ein bisschen besser und sie kann wieder ihre Heim.

0: Das Haya Cruise, die auf uns wartet in der nächsten Halbstunde hier bei Radio 24.
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0: Das ist der Donnerstagabend bei Radio 24. Heute zusammen, es ist 6:30.
13: Ich bin der Felix Haldimann. Guten Abend.
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13: Junge Ärztinnen und Ärzte wollen mehrheitlich Teilzeit arbeiten. Zudem bevorzugen sie Gruppenpraxen statt einer Einzelpraxis. Das zeigt eine Untersuchung des Berner Instituts für Hausarztmedizin. Der Verband Junge Haus- und Kinderärztinnen Schweiz fordert deshalb bessere Arbeitsbedingungen, damit der medizinische Nachwuchs langfristig im Beruf bleibt. Der Zürcher Stadtrat will keine stehende Welle in der Limmat beim Kraftwerk Letten. Das Projekt sei technisch, rechtlich und ökologisch zu komplex und voraussichtlich kaum bewilligungsfähig. Eine stehende Welle könnte zudem zu einem Wasserrückstau im Bereich der Turbine beim Wasserkraftwerk und damit zu einer Beeinträchtigung der Stromproduktion führen. Zudem müssten Konflikte zwischen Surfern, Kajakfahrern und Schwimmern im Bereich des Flussbads verhindert werden. Die Sanierung von wichtigen Bahnstrecken in Deutschland dürfte länger dauern als geplant. Das sagt die Chefin der Deutschen Bahn. Dies, weil derzeit die sogenannte Korridorsperre überprüft werden solle. Dabei werden Zugstrecken während Monaten komplett gesperrt, um möglichst alle Arbeiten zusammen zu erledigen. Passagiere und Güter werden derweil auf der Straße transportiert. Dieses Konzept wurde heftig kritisiert, etwa als die Strecke zwischen Hamburg und Berlin gesperrt wurde. Die Europäische Kommission will abgelegenste EU-Gebiete stärken. Dazu gehören etwa die Kanarischen Inseln, portugiesische Inseln oder französische Überseegebiete in der Karibik, vor Ostafrika und im Südpazifik. Unter anderem soll etwa die Wettbewerbsfähigkeit oder der Zugang zum EU-Wirtschaftsraum verbessert werden, so die EU. Weiter soll in den abgelegenen Gebieten der Zugang zu Bildung gefördert und die Armut verringert werden.
0: Ein bisschen mehr Zeit müsst ihr einrechnen, wenn ihr auf dem Nordring und auf dem Westring unterwegs sind. Dort an mehreren Teilen auf der Autobahn. Wir müssen ein bisschen auf die Bremse, Flughafen, Autobahn. Richtung Zürich geht es auch noch ein bisschen länger, genauso wie auf der A1 Richtung Zürich zwischen Brüggisellenkreuz und Zürich-Ost. Dann Winterthur Richtung Schaffhausen haben wir von Winterthur bis zum Ried-Hölzli-Tunnel. Länger auf der Oberland-Autobahn, dann Richtung Uster, über den Seedamm Richtung Rapperswil und im Aargau geht es im Moment länger auf der A1 Richtung Zürich zwischen Aarau-West und Aarau-Ost. Also nur noch kurzen Abschnitt, wo es dort stauet, und auf der A1 Richtung Bern zwischen Dietzicken und im Bierfeld. Dort haben wir ebenfalls noch einen Moment, wo wir mehr rechnen müssen. Ich wünsche euch ganz gute Fahrt.
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0: Das Wetter morgen wird sehr freundlich, rund 21 Grad in der Region Zürich. Es gibt Wind, es gibt Wolken, aber vor allem hat sich die Sonne angekündigt. Es wird also schön, wieder richtig sommerlich.
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0: Hallo zusammen, mein Name ist Anja Leibacher. Schön, dass ich euch in Feierabend oder ins Training begleiten, wo ihr gerade unterwegs seid.
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So tönt die Stimmung auf dem Donnerstag, Abend für Radio 24. Grüezi zusammen. Wir machen ein bisschen gemütlicher weiter, aber trotzdem mit so ein bisschen Dance-Moves. Eher so ein bisschen Country-Style von der Tascha. Vielleicht noch einen Line-Dance und ein Herrenlecken dazu. Das ist alles bei Radio 24, alle zusammen.

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0: Und wir spielen für euch auch Bruno Mars, All My Soul.

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10: Ich bin der Felix Haldimann. Guten Abend.
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10: Der tödliche Unfall gestern in einem Tessiner Kraftwerk hängt mit der Inbetriebnahme eines neuen Kraftwerks zusammen. Das teilt die SBB auf Anfrage von Keystone SDA mit. Die Staatsanwaltschaft untersuche die genauen Umstände, die zum Unfall in Piotr geführt haben. Gestern Morgen war es im Innern des alten Kraftwerks Ritum zu einer Explosion gekommen. Dabei kamen zwei Arbeiter ums Leben. Das neue Kraftwerk soll voraussichtlich im kommenden Jahr in Betrieb genommen werden. Junge Ärztinnen und Ärzte wollen mehrheitlich Teilzeit arbeiten. Zudem bevorzugen sie Gruppenpraxen statt einer Einzelpraxis. Das zeigt eine Untersuchung des Berner Instituts für Hausarztmedizin. Der Verband Junge Haus- und Kinderärztinnen Schweiz fordert deshalb bessere Arbeitsbedingungen, damit der medizinische Nachwuchs langfristig im Beruf bleibt. Die Europäische Kommission will abgelegenste EU-Gebiete stärken. Dazu gehören etwa die Kanarischen Inseln, portugiesische Inseln oder französische Überseegebiete in der Karibik, vor Ostafrika und im Südpazifik. Unter anderem soll etwa die Wettbewerbsfähigkeit oder der Zugang zum EU-Wirtschaftsraum verbessert werden, so die EU. Weiter soll in den abgelegenen Gebieten der Zugang zu Bildung gefördert und die Armut verringert werden.
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10: Der Schweizer Eishockeyspieler Lian Bixel kann wieder auf Einsätze im Schweizer Nationalteam hoffen. Der NHL-Verteidiger sei wieder ein Kandidat für die Nazi, sagt Sportdirektor Patrick von Gunten zu Schweiz heute. Der frühere Nazi-Trainer Patrick Fischer hatte Bixel nicht mehr aufgeboten, weil er zweimal nicht für die U20-Nationalmannschaft spielen wollte. Auf der A1 Richtung Zürich Stau, Zapten, Brütiseller Kreuz bis auf Zürich Ost und auf der A1 Richtung St. Gallen zwischen Rastplatz Büsisee bis zum Brütiseller Kreuz, auch auf der A1 Richtung St. Gallen zwischen Blimmentaler Kreuz und dem Gubristunnel Stau, wie auch auf dem Westring Richtung Chur zwischen Honoré-Tunnel und Wittiken und auf dem Westring Richtung Basel zwischen Urdorf Nord und dem Blimmentaler Kreuz. Dann auf der A1 Richtung Bern auf mehreren Abschnitten zwischen Dietike und Barek-Tunnel braucht ihr auch ein bisschen Geduld. Dann Blick zum Gotthard, unten rauf geht es eine halbe Stunde länger.
11: Jeden Tag gibt es ein Grad mehr in den nächsten Tagen. Das, so haben wir es doch gern. Mit Sonne, die angesagt ist, auch ab morgen und dann übers Wochenende. Es wartet noch mal ein paar eher sommerliche Tage von uns, trotzdem immer so zwischen 20 und 25 Grad.
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Hallo und grüezi zusammen, wunderschönen Donnerstagabend. Wir haben hier bei Radio 24 eure Lieblingsmusik ready, unter anderem auch eure Lieblingsstimme. Und dazu gehört der Dermot Kennedy. We were staring down disaster.

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10: Ich bin Felix Haldimann, guten Abend.
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10: Der tödliche Unfall gestern in einem Tessiner Kraftwerk hängt mit der Inbetriebnahme eines neuen Kraftwerks zusammen. Das teilt die SBB auf Anfrage von Keystone SDA mit. Die Staatsanwaltschaft untersuche die genauen Umstände, die zum Unfall in Piotta geführt haben. Gestern Morgen war es im Innern des alten Kraftwerks Ritum zu einer Explosion gekommen. Dabei kamen zwei Arbeiter ums Leben. Das neue Kraftwerk soll voraussichtlich im kommenden Jahr in Betrieb genommen werden. Junge Ärztinnen und Ärzte wollen mehrheitlich Teilzeit arbeiten. Zudem bevorzugen sie Gruppenpraxen statt einer Einzelpraxis. Das zeigt eine Untersuchung des Berner Instituts für Hausarztmedizin. Der Verband Junge Haus- und Kinderärztinnen Schweiz fordert deshalb bessere Arbeitsbedingungen, damit der medizinische Nachwuchs langfristig im Beruf bleibt. Die Sanierung von wichtigen Bahnstrecken in Deutschland dürfte länger dauern als geplant. Das sagt die Chefin der Deutschen Bahn. Dies, weil derzeit die sogenannte Korridorsperre überprüft werden solle. Dabei werden Zugstrecken während Monaten komplett gesperrt, um möglichst alle Arbeiten zusammen zu erledigen. Passagiere und Güter werden derweil auf der Straße transportiert. Dieses Konzept wurde heftig kritisiert. Etwa als die Strecke zwischen Hamburg und Berlin gesperrt wurde.
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10: Der Schweizer Eishockeyspieler Lian Bixel kann wieder auf Einsätze im Schweizer Nationalteam hoffen. Der NHL-Verteidiger sei wieder ein Kandidat für die Nazi, sagt Sportdirektor Patrick von Gunten zu Schweiz heute. Der frühere Nazi-Trainer Patrick Fischer hatte Bixel nicht mehr aufgeboten, weil er zweimal nicht für die U20-Nationalmannschaft spielen wollte. Im Raum Zürich haben wir Stau auf der A1 Richtung St. Gallen zwischen dem Limmataler Kreuz und dem Gubristunnel und auf dem Westring Richtung Basel zwischen Urdorf Nord und dem Limmataler Kreuz. Noch ein Blick zum Gotthard. Unten rauf geht es 20 Minuten länger.
11: Jeden Tag gibt es ein Grad mehr in den nächsten Tagen. Das, so haben wir es doch gern. Mit Sonne, die angesagt ist, auch ab morgen und dann übers Wochenende. Es wartet noch mal ein paar eher sommerliche Tage von uns, trotzdem immer so zwischen 20 und 25 Grad.
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2: Diese Themen haben heute Schlagzeilen gemacht. Guten Abend.
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3: Der Schweizerische Gewerkschaftsbund SGB fordert für nächstes Jahr für alle eine Lohnerhöhung von 2,5%. Die Löhne seien im letzten Jahrzehnt kaum gestiegen, dies trotz großen Wirtschaftswachstums. Davon müssten nun auch die Arbeitnehmer profitieren, sagt Pierre-Yves Meyer, Präsident des SGB.
4: Das ist möglich, weil wir sehen, dass eigentlich die Aktivität gut ist, die Margen der Unternehmen auch gut ist. Auch wenn man immer sagt, dass es eine Krise kommt, also bis jetzt ist diese Krise nicht da und es braucht wirklich, dass diese Produktivitätswachstum auch mit den Arbeitnehmenden verteilt wird.
3: Insbesondere immer höheren Krankenkassenprämien würden die Schweizerinnen und Schweizer belasten, sagt Meyer.
2: Weniger als ein Drittel der Schweizer Stimmberechtigten traut der Politik zu, rasch auf globale Krisen zu reagieren. Wie eine Umfrage zeigt, insbesondere bei politischem Druck von Grossmächten. Dani Glur.
5: Fast die Hälfte der Befragten geben an, dass sie die Schweizer Regierung als nicht oder eher nicht in der Lage sehen, auf Druck von z.B. den USA oder Russland angemessen zu reagieren. Je rund 40% glauben, dass der Bund auch nicht parat ist bei Cyberangriffen oder militärischen Konflikten. Darum werden 3/4 der Befragten für engere Kooperationen mit anderen kleinen und mittleren demokratischen Ländern. Das berichtet Watson. Militärische Zusammenarbeit mit den Nachbarländern, der EU oder der NATO wird dabei höher gewichtet als Eigenständigkeit.
2: Jährlich gelangen in der Schweiz 219 Tonnen Mikroplastik aus der Luft in Böden und Gewässer. Das zeigt eine Untersuchung der Eidgenössischen Materialprüfungs- und Forschungsanstalt EMPA. Dafür untersuchten die Forschenden Gebiete in der ganzen Schweiz. Den höchsten Mikroplastikwert wies die Stadt Zürich auf. Der Kunststoff PET ist laut EMPA am meisten verbreitet. Im Verhältnis mit Luftpartikeln wie Staub oder Ruß macht Mikroplastik hingegen nur einen kleinen Teil aus.
3: Die Leerwohnungsziffer in der Schweiz fällt dieses Jahr unter 1%. Damit ist sie im sechsten Jahr in Folge rückläufig, schreibt das Bundesamt für Statistik. Am 1. Juni standen in der Schweiz knapp 45.500 Wohnungen leer. Das sind fast 3.000 weniger als ein Jahr zuvor. Die Wohnungsknappheit dürfte sich dadurch weiter verschärfen. Besonders knapp ist der Wohnraum in Regionen mit einer hohen Nachfrage.
2: Der Schweizer Fußballnationalspieler Noah Okafor tritt aus der Nationalmannschaft zurück. Als Grund nennt Okafor ein kaputtes Vertrauensverhältnis und Vorfälle während der vergangenen Weltmeisterschaft. Er habe deshalb entschieden, nicht mehr unter Murat Yakin zu spielen, teilt Okafor mit. Für die Schweiz stand Okafor 26 Mal auf dem Platz und erzielte dabei 2 Tore.
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2: Die Themen haben heute Schlagzeilen gemacht. Guten Abend.
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3: Der Schweizerische Gewerkschaftsbund SGB fordert für nächstes Jahr für alle eine Lohnerhöhung von 2,5%. Die Löhne seien im letzten Jahrzehnt kaum gestiegen, dies trotz großen Wirtschaftswachstums. Die Teuerung sei zwar mit deutlich unter 1% relativ tief, das bringe aber zu wenig, sagt Pierre-Yves Meillard, Präsident des SGB.
4: Die Teuerung ist nicht mit den Krankenkassenprämienerhöhungen kalkuliert. Das sind Fixkosten, die die Familien bezahlen müssen und sie haben kein anderes Mittel, als das mit dem Lohn zu zahlen. Und darum braucht es ein wenig mehr als die Teuerung.
3: Die Löhne hätten insbesondere während Corona stagniert. Deshalb bestehe großer Nachholbedarf, sagt Meillard. Der Bundesrat unterstützt die Abschaffung des Zivilstandes geschieden. Der Zivilstand soll dazu dienen, die gegenwärtige rechtliche Situation einer Person darzustellen, nicht ihre Lebensgeschichte, heißt es im Vorstoß aus der FDP-Fraktion. Dazu komme, dass der Zivilstand geschieden noch Jahre nach der Scheidung bestehe. Der Bundesrat ist laut seiner Stellungnahme bereit, den Vorstoß umzusetzen. Nun entscheidet das Parlament.
2: Der tödliche Unfall gestern in einem Tessiner Kraftwerk hängt mit der Inbetriebnahme eines neuen Kraftwerks zusammen. Das teilt die SBB auf Anfrage von Keystone SDA mit. Die Staatsanwaltschaft untersuche die genauen Umstände, die zum Unfall in Piotta geführt haben. Gestern Morgen war es im Innern des alten Kraftwerks Ritum zu einer Explosion gekommen. Dabei kamen zwei Arbeiter ums Leben. Das neue Kraftwerk soll voraussichtlich im kommenden Jahr in Betrieb genommen werden. In der Europäischen Union, Norwegen und der Schweiz sind im ersten Halbjahr rund 332.000 Asylanträge eingegangen. Das berichtet die Asylagentur der EU. Dies sind gut 67.000 Menschen weniger als vor einem Jahr. Am meisten Asylanträge gingen in Frankreich und Italien ein, vor Spanien und Deutschland. Am häufigsten stellten Menschen aus Afghanistan, Venezuela und Bangladesch Asylgesuche.
3: US-Präsident Donald Trump will die erwachsene Bevölkerung bei einem Wahlsieg mit $5,000 belohnen. Trump zufolge soll die Belohnung fließen, falls die Republikaner bei den Wahlen ihre Mehrheit in beiden Kammern des Kongresses halten können. Der Vorschlag würde mehr als 1 Billion US-Dollar kosten. Das ist etwa so viel wie der gesamte Verteidigungshaushalt der USA. Am 3. November wird in den USA etwa ein Drittel der Sitze im Senat sowie das gesamte Repräsentantenhaus neu gewählt.
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2: Diese Themen haben heute Schlagzeilen gemacht. Guten Abend.
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3: Der Schweizerische Gewerkschaftsbund SGB fordert für nächstes Jahr für alle eine Lohnerhöhung von 2,5%. Die Löhne seien im letzten Jahrzehnt kaum gestiegen, dies trotz großen Wirtschaftswachstums. Davon müssten nun auch die Arbeitnehmer profitieren, sagt Pierre-Yves Meyer, Präsident des SGB.
4: Das ist möglich, weil wir sehen, dass eigentlich die Aktivität gut ist, die Margen der Unternehmen auch gut ist. Auch wenn man immer sagt, dass es eine Krise kommt, also bis jetzt ist diese Krise nicht da und es braucht wirklich, dass dieses Produktivitätswachstum auch mit den Arbeitnehmenden verteilt wird.
3: Insbesondere immer höheren Krankenkassenprämien würden die Schweizerinnen und Schweizer belasten, sagt Meyer.
2: Weniger als ein Drittel der Schweizer Stimmberechtigten traut der Politik zu, rasch auf globale Krisen zu reagieren. Wie eine Umfrage zeigt, insbesondere bei politischem Druck von Grossmächten. Dani Glur.
5: Fast die Hälfte der Befragten geben an, dass sie die Schweizer Regierung als nicht oder eher nicht in der Lage sehen, auf Druck von z.B. den USA oder Russland angemessen zu reagieren. Je rund 40% glauben, dass der Bund auch nicht parat ist bei Cyberangriffen oder militärischen Konflikten. Darum werden 3/4 der Befragten für engere Kooperationen mit anderen kleinen und mittleren demokratischen Ländern. Das berichtet Watson. Militärische Zusammenarbeit mit den Nachbarländern, der EU oder der NATO wird dabei höher gewichtet als Eigenständigkeit.
2: Jährlich gelangen in der Schweiz 219 Tonnen Mikroplastik aus der Luft in Böden und Gewässer. Das zeigt eine Untersuchung der Eidgenössischen Materialprüfungs- und Forschungsanstalt EMPA. Dafür untersuchten die Forschenden Gebiete in der ganzen Schweiz. Den höchsten Mikroplastikwert wies die Stadt Zürich auf. Der Kunststoff PET ist laut EMPA am meisten verbreitet. Im Verhältnis mit Luftpartikeln wie Staub oder Ruß macht Mikroplastik hingegen nur einen kleinen Teil aus.
3: Die Leerwohnungsziffer in der Schweiz fällt dieses Jahr unter 1%. Damit ist sie im sechsten Jahr in Folge rückläufig, schreibt das Bundesamt für Statistik. Am 1. Juni standen in der Schweiz knapp 45.500 Wohnungen leer. Das sind fast 3.000 weniger als ein Jahr zuvor. Die Wohnungsknappheit dürfte sich dadurch weiter verschärfen. Besonders knapp ist der Wohnraum in Regionen mit einer hohen Nachfrage.
2: Der Schweizer Fußballnationalspieler Noah Okafor tritt aus der Nationalmannschaft zurück. Als Grund nennt Okafor ein kaputtes Vertrauensverhältnis und Vorfälle während der vergangenen Weltmeisterschaft. Er habe deshalb entschieden, nicht mehr unter Murat Yakin zu spielen, teilt Okafor mit. Für die Schweiz stand Okafor 26 Mal auf dem Platz und erzielte dabei 2 Tore.
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2: Diese Themen haben heute Schlagzeilen gemacht. Guten Abend.
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3: Der Schweizerische Gewerkschaftsbund SGB fordert für nächstes Jahr für alle eine Lohnerhöhung von 2,5%. Die Löhne seien im letzten Jahrzehnt kaum gestiegen, dies trotz großen Wirtschaftswachstums. Die Teuerung sei zwar mit deutlich unter 1% relativ tief, das bringe aber zu wenig, sagt Pierre-Yves Meillard, Präsident des SGB.
4: Die Teuerung ist nicht mit den Krankenkassenprämienerhöhungen kalkuliert. Das sind Fixkosten, die die Familien bezahlen müssen. Und sie haben kein anderes Mittel, als das mit dem Lohn zu zahlen. Und darum braucht es ein wenig mehr als die Teuerung.
3: Die Löhne hätten insbesondere während Corona stagniert. Deshalb bestehe großer Nachholbedarf, sagt Meillard. Der Bundesrat unterstützt die Abschaffung des Zivilstandes geschieden. Der Zivilstand soll dazu dienen, die gegenwärtige rechtliche Situation einer Person darzustellen, nicht ihre Lebensgeschichte, heißt es im Vorstoß aus der FDP-Fraktion. Dazu komme, dass der Zivilstand geschieden noch Jahre nach der Scheidung bestehe. Der Bundesrat ist laut seiner Stellungnahme bereit, den Vorstoß umzusetzen. Nun entscheidet das Parlament.
2: Der tödliche Unfall gestern in einem Tessiner Kraftwerk hängt mit der Inbetriebnahme eines neuen Kraftwerks zusammen. Das teilt die SBB auf Anfrage von Keystone SDA mit. Die Staatsanwaltschaft untersuche die genauen Umstände, die zum Unfall in Piotta geführt haben. Gestern Morgen war es im Innern des alten Kraftwerks Ritum zu einer Explosion gekommen. Dabei kamen zwei Arbeiter ums Leben. Das neue Kraftwerk soll voraussichtlich im kommenden Jahr in Betrieb genommen werden. In der Europäischen Union, Norwegen und der Schweiz sind im ersten Halbjahr rund 332.000 Asylanträge eingegangen. Das berichtet die Asylagentur der EU. Dies sind gut 67.000 Menschen weniger als vor einem Jahr. Am meisten Asylanträge gingen in Frankreich und Italien ein, vor Spanien und Deutschland. Am häufigsten stellten Menschen aus Afghanistan, Venezuela und Bangladesch Asylgesuche.
3: US-Präsident Donald Trump will die erwachsene Bevölkerung bei einem Wahlsieg mit $5,000 belohnen. Trump zufolge soll die Belohnung fließen, falls die Republikaner bei den Wahlen ihre Mehrheit in beiden Kammern des Kongresses halten können. Der Vorschlag würde mehr als 1 Billion US-Dollar kosten. Das ist etwa so viel wie der gesamte Verteidigungshaushalt der USA. Am 3. November wird in den USA etwa ein Drittel der Sitze im Senat sowie das gesamte Repräsentantenhaus neu gewählt.
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